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2: Es ist 5:05, ich bin Silas Quiring. Endlich ist etwas passiert, das sagt Bundespräsident Steinmeier zum Reformpaket der Bundesregierung. Er lobte im ZDF-Sommerinterview mit einem Fußballvergleich die Pläne. Die Koalition habe gerade die reine Defensive verlassen und sei ins Vorwärtsspiel gekommen, so Steinmeier. Mit Blick auf die Außenpolitik betont er die Distanz zu den USA unter Donald Trump und sagt weiter:
3: Die Großmächte können in einer Welt ohne Recht und Regeln leben, können sogar eine Weile davon profitieren. Wir können das nicht. Wir brauchen eine internationale Ordnung, wir brauchen Recht und Regeln. Und deshalb ist meine dringende Empfehlung, wir sollten uns diesem neuen Zeitgeist der Rücksichtslosigkeit nicht anschließen. Wir sollten ein europäisches Modell dagegen halten.
2: Der Iran-Krieg ist dabei erneut zu eskalieren. Zum dritten Mal in wenigen Tagen haben die USA Ziele entlang der iranischen Küste bombardiert. Ziel sei es, Angriffe auf Handelsschiffe in der Straße von Hormuz zu verhindern. Teheran nahm wiederum amerikanische Ziele in den Golfstaaten ins Visier. Für die VW-Beschäftigten geht's mit einem großen Fragezeichen in die Sommerferien. Gespart werden muss, aber Werksschließungen nicht unbedingt, sagt Konzernchef Blume. Einzelheiten von Fabian Hoffmann.
4: Auf der Kippe stehen die Werke in Zwickau, Emden, Hannover und Neckarsulm und auch zigtausende Jobs. Nun der VW-Chef in der Bild am Sonntag. Es gibt intelligentere Lösungen, als Werke zu schließen. Sein Plan ist es, die Produktionskosten in den Werken weiter zu senken. Da habe man zuletzt schon viel erreicht und die Kosten um ein Fünftel gedrückt. Zuversichtlich stimmt Blume auch, dass sich die E-Autos von VW immer besser verkaufen.
2: Die nächste Hitzewelle ist da, vor allem im Südwesten Deutschlands. Ganz so heftig wie im Juni soll es aber nicht werden. Auch die gefühlte Temperatur ist wegen der trockeneren Luft deutlich niedriger. Die Trockenheit bringt aber andere Probleme mit sich. Die Waldbrandgefahr steigt. Nach seinem Sieg bei den French Open hat Tennisstar Alexander Zverev bei Wimbledon nicht nachlegen können. Der 29-Jährige hat das Finale gegen den Weltranglisten-Ersten und Titelverteidiger Jannik Sinner aus Italien verloren.
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1: Es ist 3:05, ich bin Silas Quiring, guten Morgen. Lob von Bundespräsident Steinmeier für die Bundesregierung und ihr Reformpaket. Im ZDF bemüht er einen Fußballvergleich und sagt, die Koalition habe gerade die reine Defensive verlassen und sei ins Vorwärtsspiel gekommen. Und weiter.
2: Es könnte sein, dass wir gerade eine neue Phase erleben, will sagen, dass man die Selbstblockade innerhalb der Koalition aufgehoben hat, aufgelöst hat und hoffentlich aus den beschlossenen Paketen, die jetzt auf dem Weg sind, auch die Lust an der Gestaltung zurückgewinnt. Das ist das, was mindestens erforderlich ist, um diesen Weg der Reformen fortzusetzen.
1: Der Kampf um die Straße von Hormus spitzt sich wieder zu. Zum dritten Mal in einer Woche ist es zu gegenseitigen Angriffen des Iran und der USA gekommen. Die iranische Führung erklärte die Meerenge erneut für gesperrt. Von der US-Armee heißt es, der Verkehr fließt. Nach den Kürzungen beim Elterngeld plant Bundesfamilienministerin Prien den nächsten Einschnitt. Der Unterhaltsvorschuss für Alleinerziehende soll eingeschränkt werden. Colin Mock mit den Einzelheiten.
3: Der soll künftig nur noch für Kinder bis einschließlich 15 Jahren ausgezahlt werden, heißt es jetzt aus Priens Ministerium. Aktuell wird der Unterhaltsvorschuss bis zum Ende des 18. Lebensjahres gezahlt, wenn der unterhaltspflichtige Elternteil entweder nicht zahlt, nicht bekannt oder verstorben ist. Ein entsprechender Gesetzentwurf mit den neuen Plänen soll demnächst vorliegen. Hintergrund seien, wie auch beim Elterngeld, die Sparvorgaben an den Bundeshaushalt.
1: In Thailand sind bei einem Brand in einer Bar offenbar zahlreiche Menschen gestorben. Örtliche Medien berichten von mindestens 30 Todesopfern. Die Bar liegt in einem auch bei Touristen beliebten Teil von Bangkok. Warum das Feuer ausbrach, ist bisher nicht bekannt. Für Alexander Zverev ist der Traum vom Wimbledon-Sieg geplatzt. Deutschlands aktuell bester Tennisspieler hat das Finale gegen den Weltranglisten-Ersten Jannik Sinner mit 1:3 nach Sätzen verloren. Für den Italiener ist es die Titelverteidigung.
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1: Es ist 5:05, ich bin Silas Quiring, guten Morgen. Der Kampf um die Straße von Hormuz spitzt sich wieder zu. Zum dritten Mal in einer Woche ist es in der Region zu Angriffen gekommen. Die USA attackierten militärische Ziele entlang der iranischen Küste. Ziel sei es eigenen Angaben nach, Angriffe auf Handelsschiffe in der Meerenge zu verhindern. Teheran nahm wiederum amerikanische Ziele in den Golfstaaten ins Visier. Außerdem erklärte die iranische Führung die Straße von Hormuz erneut für gesperrt. Von der US-Armee heißt es, der Verkehr fließt. Endlich ist etwas passiert, sagt Bundespräsident Steinmeier zum Reformpaket der Bundesregierung. Er lobt im ZDF-Sommerinterview die Pläne und hofft, dass die Selbstblockade innerhalb der Koalition vorbei ist und die Lust am Gestalten zurück. Steinmeier sagt:
2: Die Koalition hat gerade die reine Defensive verlassen und ist ins Vorwärtsspiel gekommen. Aber ganz im Ernst, ich empfehle wirklich, dass wir in diesen Sommer mit etwas mehr Zuversicht gehen, als uns das in den letzten Sommern in der Tat erlaubt war.
1: Die nächste Hitzewelle ist da. Vor allem im Südwesten Deutschlands waren schon bis zu 35 Grad drin. In den nächsten Tagen wird es noch etwas mehr, allerdings nicht ganz so heftig wie im Juni. Und wegen der trockeneren Luft bleiben auch die gefühlten Temperaturen deutlich darunter. Die Trockenheit bringt aber andere Probleme mit sich. Die Waldbrandgefahr steigt in Teilen Brandenburgs und Regionen im Südwesten teilweise auf die höchste Stufe. Wenn ein Elternteil seinen Unterhaltspflichten nicht nachkommt, springt der Staat ein, bald aber wohl nicht mehr so lang. Familienministerin Prien will den Unterhaltsvorschuss einschränken. Statt wie bisher bis zum Ende des 18. Lebensjahres soll er nur noch für Kinder bis einschließlich 15 ausgezahlt werden. Nach seinem Sieg bei den French Open hat Tennisstar Alexander Zverev bei Wimbledon nicht nachlegen können. Der 29-Jährige hat das Finale gegen den Weltranglisten-Ersten und Titelverteidiger Jannik Sinner aus Italien verloren.
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3: Wunderschönen guten Morgen und welcome back aus dem Wochenende. Schön, dass ihr bei uns seid. Patti und Alicia für euch im Studio. Habt ihr nicht ernsthaft einen freien Sitzplatz in den Öffis gefunden?
4: Boah, das kann man ein bisschen genießen gerade.
3: Das ist toll, ne? Zu jeder Uhrzeit absolut kein Problem. Parkplätze auch ohne Ende da.
4: Ja, für alle, die wie wir zu Hause bleiben, ist Berlin in den Ferien halt ein absolutes Paradies.
3: Ja, Nick war unterwegs in Schöneberg und hat das mal mit euch so richtig abgefeiert. Hört er in einer Viertelstunde hier bei RS2. Guten Morgen.
4: Morgen.

0: Für alle Schulkids geht's ab in die erste richtige Sommerferienwoche. Schönen guten Morgen, die RS2 Morgenshow ist an. Ja, und für alle anderen ist halt wieder Montag.
1: Ja, und bei allen Eltern ist jetzt auch nur wieder eine Sache im Kopf. Wie bekommen wir die Kids 6 Wochen lang beschäftigt?
0: Also seit dem Wochenende ist ja wieder hier Autoscooter, Breakdance und Riesenradfahren auf dem Rummel am Kutschi.
1: Und ihr könnt auch richtig sparen. Auch dieses Jahr gibt es wieder den super Ferienpass mit super vielen Rabattcoupons, zum Beispiel auch für Museen. Und eure Kids bekommen freien Eintritt in die Schwimmbäder der Bäderbetriebe. Der Pass gilt übrigens auch in Potsdam. Da gibt es rund 70 kostenlose Aktionen. Da frage ich mich, warum gab es das nicht zu meiner Schulzeit?
0: Schreib doch einfach nochmal eine Beschwerdemail vielleicht. Es gibt noch mehr Gründe, warum Berlin in den Sommerferien zum absoluten Paradies wird. Nick war ja unterwegs in Schöneberg und hat den Stimmungscheck gemacht. Bei allen, die nicht wegfahren, hört er in 7 Minuten hier bei 94.3 RS2.

0: Die schönste Zeit des Jahres, ja, für die einen heißt das Urlaub in der Ferne.
1: Ja, und für die anderen ist es endlich eine leere Stadt.
0: Ja, guten Morgen, am Montag ist die RS2-Morgenshow.
1: Das muss auf jeden Fall gefeiert werden, ist ja ganz klar. Das macht Nick natürlich mit euch, denn der ist unterwegs in Schöneberg.
2: Ich stehe mit Marika und einem Hund auf dem Arm.
3: Hi.
2: Wie heißt der Hund?
3: Tipsy.
2: Hallo Tipsy. Oh ja, Tipsy möchte am liebsten mal in das Mikrofon reinbeißen.
3: Ja, Tipsy ist aufgeregt.
2: Marika? Ja. Ich bin auch aufgeregt, wir müssen nämlich...
1: Oh Gott.
2: Wir feiern Sommerferien in Berlin.
3: Ja, ich auch.
2: Ja, warum?
3: Super. Na, weil ich war Schulbibliothekarin am Gymnasium und war immer froh, wenn Ferien waren. Das hört sich total doof an. Um nee, Gottes Willen.
2: Das hört sich ein bisschen falsch an, aber man kann es verstehen. Auch. Ich habe zwei Kinder, ich weiß, wovon du sprichst. Ja?
3: Ja, und ich bin happy. Ich war heute Morgen schon bei Edeka und die Verkäuferin sagte zu mir, bist du auch jetzt so froh, dass die Sommerferien angefangen haben? Ich sage, wir dürfen das ja nicht laut sagen.
2: Guck mal hier, freie Platzwahl beim Park.
3: Ich liebe das, total, ja.
2: Tipsy, alle Gute für euch beide.
3: Danke, dir auch.
2: Und schöne Ferien.
3: Ja, wünsche ich dir auch. Danke, ciao.
0: Seid ihr eigentlich auch so froh, dass es endlich Ferien sind?
1: Der macht mich so fertig mit seiner Tröte, ey.
0: Schönen guten Morgen, ist 94.3 RS2.

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1: Ich bin Silas Quiring. Guten Morgen. Der Kampf um die Straße von Hormuz spitzt sich wieder zu. Zum dritten Mal in einer Woche ist es in der Region zu Angriffen gekommen. Die USA attackierten militärische Ziele entlang der iranischen Küste. Ziel sei es eigenen Angaben nach, Angriffe auf Handelsschiffe in der Meerenge zu verhindern. Teheran nahm wiederum amerikanische Ziele in den Golfstaaten ins Visier. Außerdem erklärte die iranische Führung die Straße von Hormuz erneut für gesperrt. Von der US-Armee heißt es, der Verkehr fließt. Endlich ist etwas passiert, sagt Bundespräsident Steinmeier zum Reformpaket der Bundesregierung. Er lobt im ZDF-Sommerinterview die Pläne und hofft, dass die Selbstblockade innerhalb der Koalition vorbei ist und die Lust am Gestalten zurück. Steinmeier sagt:
2: Die Koalition hat gerade die reine Defensive verlassen und ist ins Vorwärtsspiel gekommen. Aber ganz im Ernst, ich empfehle wirklich, dass wir in diesen Sommer mit etwas mehr Zuversicht gehen, als uns das in den letzten Sommern in der Tat erlaubt war.
1: Die nächste Hitzewelle ist da. Vor allem im Südwesten Deutschlands waren schon bis zu 35 Grad drin. In den nächsten Tagen wird es noch etwas mehr, allerdings nicht ganz so heftig wie im Juni. Und wegen der trockeneren Luft bleiben auch die gefühlten Temperaturen deutlich darunter. Die Trockenheit bringt aber andere Probleme mit sich. Die Waldbrandgefahr steigt in Teilen Brandenburgs und Regionen im Südwesten teilweise auf die höchste Stufe. Wenn ein Elternteil seinen Unterhaltspflichten nicht nachkommt, springt der Staat ein, bald aber wohl nicht mehr so lang. Familienministerin Prien will den Unterhaltsvorschuss einschränken. Statt wie bisher bis zum Ende des 18. Lebensjahres soll er nur noch für Kinder bis einschließlich 15 ausgezahlt werden. Nach seinem Sieg bei den French Open hat Tennisstar Alexander Zverev bei Wimbledon nicht nachlegen können. Der 29-Jährige hat das Finale gegen den Weltranglisten-Ersten und Titelverteidiger Jannik Sinner aus Italien verloren.
3: Was war das für ein traumhaftes Wochenende?
4: Oh,
3: Guten Morgen hier am Montag. Wir hoffen, ihr konntet das ordentlich genießen und startet gut erholt in die neue Woche, die aber tatsächlich genauso gut weitergeht. Toll. Um die 17 Grad haben wir aktuell und bis zu 27 sind heute auch noch drin.
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5: Und ich bin Schmitti. Guten Morgen. Auf den Straßen läuft's bei der S-Bahn heute früh nicht so. Es gibt eine kaputte Weiche im Bereich der Bornholmer Straße. Und deshalb sind die Linien S8 und S85 zwischen Treptower Park und Pankow bzw. Blankenburg momentan unterbrochen. Außerdem kann auf der S2 zwischen Blankenburg und Karow wegen Bauarbeiten nur in 20-Minuten-Takt angeboten werden. Geblitzt wird heute in Hohenschönhausen-Werneuchner Straße, in Kreuzberg-Skalitzer Straße und A111 Richtung Hamburg direkt im Kreuz Oranienburg. Dankeschön an alle fürs Durchgeben. Bei Staus oder Blitzern ruft gern an oder schickt eine WhatsApp. Berlin 20 und 3x19.
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6: Hat die Emma dies ja für euch hier im Studio.
3: Schönen guten Morgen. Kurz vor 5:30 haben wir es am Montag. Ihr startet rein in die Urlaubszeit und das heißt auch Spielezeit, ne?
7: Hitster ist ein Spiel, was gerade viele spielen. Ich kann es auch nur empfehlen.
8: Bei uns in der Familie wird in jedem Urlaub das Spiel Stadtland Vollpfosten gespielt.
9: Ich bin wirklich ein Riesenfan von dem Kartenspiel Kabu.
3: Oh, das ist mein absolutes Lieblingsspiel. Das spiele ich rund um die Uhr. Wirklich. Ich habe so viele noch, die perfekt auch fürs Reisen sind.
6: Wir freuen
3: alles
6: uns
3: in Schrank.
6: Drauf. Ja. Vor allem ich. Ja, keiner liebt Spiele so sehr wie du, aber ja. Jetzt hältst du dich noch kurz zurück und wir quatschen ausführlich drüber gleich in 7 Minuten bei

0: Kniffel, Uno, Mensch, ärgere dich nicht. Das wird jetzt alles wieder ausgepackt in den Ferien, ne? Schönen guten Morgen,
1: die
0: RS2-Morgenschuss an einem Montag.
1: Ja, Ferienzeit heißt ja auch, dass es genug Zeit gibt, mal wieder ein paar Spiele rauszukramen und sich die Zeit jetzt einfach so ein bisschen zu vertreiben.
0: Also
1: ne?
0: würden mir 1000 andere Dinge einfallen,
1: Ach,
0: ehrlich
1: Party.
0: Gesagt.
2: Wow.
1: Du Spiele-Haterin. Es gibt so viele coole Spiele und noch coolere als die, die du gesagt hast.
2: Ich meine, Alicia, du bist ja wirklich von allen hier die Spiele-Ultra-Maus, muss ich schon sagen.
1: Ja, ich kenne auf jeden Fall ganz viele neue Spiele, die ich auch immer mit dabei habe in der Tasche, aber es gibt natürlich auch so Klassiker, ne?
2: Ja, also ich war ja auch lange Zeit ganz hart im Spielegame. Ich habe auch noch in meinem Schrank Monopoly, ich habe das Spiel des Lebens, Hotel, das Nilpferd in der Achterbahn. Die warten natürlich alle auf meine kleinen Mäuse, dafür sind die noch zu klein, weil im Moment, naja, ist es eher Fangen, Verstecken und Stopptanz.
1: Und Lotti Karotti, was damit?
3: Oh, das kenne ich sogar auch.
2: Oh, Lotti Karotti.
1: Ich liebe das.
2: Das will ich.
0: Guten Bravo. Morgen, hier ist 943 RS2. Wenn ihr auch noch einen coolen Spiele für uns habt, dann gerne her damit in die Sendung rein per WhatsApp 030 94 3 92 94 3. Guten Morgen.
1: Morgen.

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0: Oder ist es für euch schon vorbei? Hier ist die RS2 Morgenshow am Montag. Hi.
1: Hi, guten Morgen. Ja, wir sind zwar raus, aber diese Woche läuft die Fußball-WM ja noch. Und Sonntag ist dann das große Finale in New York. Da werde ich auf jeden Fall einschalten.
0: Ja, aber sicher nicht wegen des Spiels, oder?
1: Nee.
0: Die Acts für die Halbzeitshow, die stehen doch jetzt final fest. Wie ja schon länger bekannt ist, tritt natürlich Shakira auf. Der hat ja den offiziellen WM-Song dazu gesteuert.
1: Ja, ist auch ganz lustig gewesen bei ihrem Auftritt zur WM-Eröffnung. Da hat sie ja so eine riesen Sonnenbrille getragen, die ihr halbes Gesicht verdeckt hat. Die hatte sie auch bei ihren Stadionbesuchen auf. Und deswegen wird jetzt schon die ganze Zeit spekuliert, ob das vielleicht nur ein Double ist.
0: Ja, vielleicht hat sie sich einfach halt fürs Finale vorbereitet schon.
1: Ist auch anstrengend.
0: Da ist sie auf jeden Fall nicht alleine. Auch die K-Pop-Band BTS tritt auf. Musikikone Madonna ist auch dabei. Und er hier. Yeah, you got that yummy, Justin Bieber.
1: Toll.
0: Also die Halbzeitshow bei der Fußball-WM, die ertrage ich auf jeden Fall noch. Schalte ich ein, aber danach mache ich wieder aus. Schönen guten Morgen. Hier ist 94.3 RS2. 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
3: Ich bin Sebastian Pasotti. Guten Morgen. Nach dem Rückzug von Kai Wegner will die CDU Stefan Evers möglichst schnell zu ihrem Spitzenkandidaten küren. Schon heute am späten Nachmittag kommt dafür der Landesvorstand zusammen. Er will der Empfehlung der 12 CDU-Kreisverbandsvorsitzenden folgen und Evers nominieren. Am vergangenen Freitag hatte Kai Wegner seinen Rücktritt von der Spitzenkandidatur erklärt. Er war in den letzten 6 Monaten wegen seines Stromausfallkrisenmanagements bzw. einiger Unwahrheiten immer stärker unter Druck geraten. Der mutmaßliche Geiselnehmer von Marienfelde kommt in Untersuchungshaft. Das hat ein Haftrichter am Abend entschieden. Dem Tatverdächtigen werden unter anderem erpresserischer Menschenraub und räuberische Erpressung vorgeworfen. Der 29-Jährige soll am Freitagabend einen Supermarkt in Marienfelde überfallen und eine Mitarbeiterin als Geisel genommen haben. Erst nach fast 12 Stunden konnte die Polizei den Mann mit einem Taser überwältigen. Die schwarz-rote Koalition will die Tabaksteuer anscheinend stärker erhöhen als bisher geplant. Das schreibt das Redaktionsnetzwerk Deutschland. Der Preis für eine Packung Zigaretten soll bis zum Jahr 2030 schrittweise auf fast 12 Euro steigen. Das sind etwa 40 Cent mehr als bisher geplant. Gleichzeitig soll auch die Besteuerung von Feinschnitt, also von Tabak für selbstgedrehte Zigaretten, stärker angehoben werden. Mit dem stärkeren Anstieg will die Regierung eine Lücke im Bundeshaushalt schließen. Bei einer Brandkatastrophe in einem Pub in der thailändischen Hauptstadt Bangkok sind mindestens 27 Menschen ums Leben gekommen. Zudem ist von zahlreichen Verletzten die Rede. Ob sich darunter auch Touristen befinden, ist noch nicht bekannt. Der betroffene Pub liegt in einem Bezirk von Bangkok, der vor allem an Wochenenden von Zehntausenden Menschen besucht wird, darunter auch viele Ausländer. Warum das Feuer in dem Lokal ausbrach, ist noch unklar. Alexander Zverev hat das Finale von Wimbledon verloren. Gegen den Weltranglisten-Ersten Jannik Sinner unterlag er mit 1:3. Trotz der Niederlage rückt Zverev in der Weltrangliste auf Platz 2 vor.
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4: Mit Alexandra Eckel. Die BVG startet die Erneuerung des Waisentunnels. Seit 8 Jahren fahren auf der Verbindung der U5 mit den Großprofilnetzlinien U6 bis U9 keine Züge mehr. Nun beginnt der Neubau. Der Tunnel ermöglicht auch eine flexible Anbindung an die U-Bahn-Werkstätten.
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5: Guten Morgen, Herr Montag.
6: Morgen.
5: Wir hatten schon einen richtig schönen Sonnenaufgang. Das ist immer ein gutes Indiz dafür, dass es irgendwie ein schöner Tag wird, finde ich. Wir sind schon bei 18 Grad, also eigentlich relativ angenehm.
6: Ja, war warm heute Nacht aber auch.
5: Ja, heute Nacht war es warm und die nächsten Nächte werden auch nicht unbedingt kühler. Also heute kriegen wir bis zu 30 Grad, auch nochmal schön sonnig und trocken. Morgen kann es dann nochmal so ein paar Schauer geben, aber da kriegen wir auch bis zu 27 Grad.
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6: Schmitti, guten Morgen.
7: Hallo.
6: Ist noch nicht so viel los, ne? Man merkt die Ferien.
7: Ja, Staus habe ich nicht im Angebot. Nur ein paar Probleme bei der S-Bahn heute früh. Wir haben eine kaputte Weiche im Bereich der Bornholmer Straße und deshalb sind die Linien S8 und S85 zwischen Treptower Park und Pankow bzw. Blankenburg unterbrochen. Und wegen Bauarbeiten kann auf der S2 zwischen Blankenburg und Karow nur ein 20-Minuten-Takt angeboten werden. Es wird aktuell geblitzt schon in Schöneweide in der Schnellerstraße, in Schönefeld am Seegraben und auf der B96A zwischen Marlow und Wassmannsdorf. Dankeschön an alle fürs Durchgeben und bei Staus oder Blitzern ruft gerne an oder schickt eine WhatsApp. Berlin 20 und 3x19. Gute Fahrt.
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6: 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Guten Morgen.
5: Morgen.
6: 6 Uhr haben wir es am Montag. Patti und Alice für euch im Studio. Ne? Wochenende habt ihr schön hoffentlich in der Sonne gebrutzelt. Für eure Kids ist es die erste lange Ferienwoche.
5: Ja, und das nächste Wochenende, das könnt ihr gleich so ein riesen Highlight für eure Kids schaffen. Wir schenken euch nämlich ein Cabrio-Wochenende.
6: Ja, meldet euch auch noch unbedingt an bei unserem Cabrio-Quiz auf rs2.de und die nächste Runde gibt es bei uns um 7. Schönen guten Morgen.
5: Morgen.

0: Willkommen zurück aus einem schön heißen Sommerwochenende. Ihr habt es hoffentlich genossen. Guten Morgen am Morgen. Montag. Hier ist die RS2-Morgenshow.
1: Für viele von euch gab es bestimmt jede Menge Eis.
0: Oh ja.
1: Und über den Eisgeschmack lässt sich ja auch oft streiten. Über die Qualität tatsächlich aber eher nicht. Wie ihr nämlich wirklich sofort erkennt, ob die Eisdiele was taugt und warum beim Eis genau wie beim Flirten gilt. Ja, die wirklich Guten, die müssen nicht so dick auftragen. Ihr hört zum 7:15.
0: Ja, unser Nick ist heute früh am BER und bringt euch bestens gelaunt in den Flieger und packt euch noch das Urlaubs-Must-Have mit in den Koffer. Damit findet ihr definitiv immer eine freie Liege am Pool. Gleich ab 6:30.
1: Ja, und vorher quatschen wir noch über die besten BER-Stories. Also Perso vergessen, Tippfehler auf dem Flugticket oder vielleicht zu früh da gewesen und dann trotzdem den Flug verpasst.
0: Mhm.
1: Schickt uns gerne eure beste BER-Story an Berlin 94.3 92 94.3.
0: Und eventuell wurde Alicia am BER schon mal sehr gehasst.
1: Oh.
0: Die Story gibt's gleich in 7 Minuten bei RS2.

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0: Wenn ihr jetzt schon wach seid, dann müsst ihr entweder zur Arbeit oder kommt da vielleicht gerade her, habt vielleicht ein kleines Baby oder ihr macht euch gleich auf den Weg zum Flughafen. Schönen guten Morgen.
1: Guten Morgen.
0: Am Montag ist die RS2 Morgenshow.
2: So, die erste richtige Ferienwoche startet. Es war ja richtig viel los schon. Bis gestern 400.000 Passagiere am BER in den Urlaub geflogen. Und da war bestimmt auch viel Hektik dabei. Klar, wenn man das als Familie vielleicht nur einmal im Jahr macht. Ja. Ne? Alicia, dafür brauchst du keine Familie, um hektisch zu sein. Ne?
3: Um Gottes Willen, ja. Ich hatte eine ganz schlimme Situation vor 3 Jahren. Ich bin echt lange nicht mehr geflogen, war also lange nicht mehr am Flughafen. Und ich war am BER Terminal 2, bin natürlich 3 Stunden früher da gewesen, weil ich so aufgeregt war, dass irgendwas schief gehen könnte.
2: Okay. Ach süß.
3: Ja, und dann haben wir da 3 Stunden gewartet und irgendwann dachte ich mir so, aber müssen wir nicht noch durch den Zick, war, dass irgendwas schief gehen könnte.
2: Okay. Ach süß.
3: Ja, und dann haben wir da 3 Stunden gewartet und irgendwann dachte ich mir so, aber müssen wir nicht noch

0: Schande!
1: Schande! Hab ich mich gefühlt.
2: Also wenn ihr euch vom Piloten nicht vorschreiben lassen wollt, wann ihr jetzt abfliegt und ihr selber bestimmen wollt, wann ihr losdüst, ja, dann holt euch doch unser Cabrio-Wochenende. Schenken wir euch. Ja, da könnt ihr losfahren, wann ihr wollt. Nächste Runde von unserem Cabrio-Quiz um 7. Also auch noch schnell registrieren auf rs2.de. Schönen guten Morgen.
1: Morgen.

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3: Ich bin Sebastian Pasotti. Guten Morgen. Stefan Evers soll heute offiziell zum neuen CDU-Spitzenkandidaten gekürt werden. Der CDU-Landesvorstand will ihn am späten Nachmittag offiziell nominieren. Der mutmaßliche Geiselnehmer von Marienfelde kommt in Untersuchungshaft. Das hat ein Haftrichter am Abend entschieden. Der Mann hatte eine Supermarktmitarbeiterin Freitagabend als Geisel genommen. Erst nach fast 12 Stunden konnte die Polizei den Mann überwältigen. Die Bundesregierung will die Tabaksteuer stärker erhöhen als bisher vorgesehen. Das meldet das Redaktionsnetzwerk Deutschland. Bis zum Jahr 2030 soll der Preis für eine Packung Zigaretten auf knapp 12 Euro steigen, etwa 40 Cent mehr als bisher vorgesehen. Alexander Zverev hat das Finale von Wimbledon verloren. Der Hamburger unterlag dem Italiener Jannik Sinner in 4 Sätzen.
4: Guten Morgen am Montag.
5: Guten Morgen.
4: Vielleicht hat er gestern Abend noch ein schönes Grillerchen gemacht und seid immer noch komplett vollgefuttert.
5: Oh, konnte gar nicht schlafen, so vollgefuttert war ich.
4: Ja, oder ihr startet vielleicht auch gerade schon mit Müsli und einem Iced Coffee in den Tag. Kommt auf jeden Fall gut rein. Wir sind schon bei um die 19 Grad und 30 sind heute auch noch drin. Also wird wieder richtig hotty. Heute auch nochmal sonnig und trocken. Und morgen kann es auch nochmal so ein paar kleine Schauer geben, aber auch bis zu 27 Grad.
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5: Schmitti.
6: Ja.
5: Hast du überhaupt was zu tun jetzt in den Ferien?
6: Ich habe so viel zu tun, das kannst du dir gar nicht vorstellen. Ich kann mich kaum retten vor Arbeit. Ich könnte jetzt so viel labern, um die Zeit voll zu kriegen.
5: Okay.
6: Aber es ist, ja.
5: Entspannt auf den Straßen, sag's doch.
6: Ja, es ist schon zu merken, dass Ferien sind, ne? Aber wie immer spielt der Stadtring 100 da nicht mit. In Fahrtrichtung Wedding haben wir schon wieder sehr dichten Verkehr. Ab der Oberlandstraße bis zum Kreuz Schöneberg und dann nochmal Stop and Go. Hier sind sogar schon fast 10 Minuten Zeitverlust. Ab Höhewegstraße bis zur Baustelle Detmolder. Aber ansonsten grundsätzlich, ja, es ist schon deutlich ruhiger auf den Straßen. Vorsicht noch, A10 nördlicher Berliner Ring Richtung Prenzlau zwischen Dreieckhaveland und Oberkrämer ist ein Fahrzeug liegen geblieben. Und die neuesten Blitzer stehen in Schöneweide, Schnellerstraße und B96A zwischen Marlow und Wassmannsdorf. Und wenn ihr auch noch was habt, dann ruft mich gerne an oder schickt eine WhatsApp. Berlin 20 und 3x19 und kommt gut an.
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5: Guten Morgen.
4: Morgen.
5: 7:02 haben wir es, Patti und Alicia, für euch hier im Studio. Habt ihr auch am Wochenende schon Abflug gemacht? Ja, über 400.000 Mal Vorfreude auf den Sommerurlaub. So viele Passagiere sind seit dem Ferienstart schon vom BER geflogen.
4: Ja, nehmt euch auch lieber in Acht. Nick wartet schon auf euch vor der Security mit einer letzten Challenge, das Urlaubs-ABC.
5: Da könnt ihr natürlich mitraten.
4: Gleich in 7 Minuten.

0: Ihr wisst doch, Malle ist ja bekanntlich nur einmal im Jahr. Schönen guten Morgen am Montag, die RS2-Morgenschuss an.
1: Es sind Sommerferien in Berlin und Brandenburg und gerade jetzt am Anfang ist natürlich Hochbetrieb am BR. Mhm. Und Nick, der konnte sich natürlich nicht nehmen lassen und der ist mittendrin im Terminal 1.
2: Koffer ist weg, ihr seid ready to go. Hi, wer bist du?
3: Patricia.
4: Ich bin die Jolina.
2: Und?
5: Elias.
2: Cool, wo geht's hin?
4: Nach Mallorca.
2: Yes. Dein erster Flug?
5: Mhm.
2: Und worauf freust du dich da am meisten auf Mallorca?
5: Strand.
2: Da gibt's viel davon. Das Urlaubs-ABC spielen wir. 1, 2, 3.
5: Genau.
4: Ananas?
2: Ananas. Mit B.
5: Badeanzug.
2: Super. C.
4: Chlor.
2: Boah, auch stark. Okay. D, du weißt ja alles. Ja?
4: Delfin.
2: Stark, ist mega. E. Elefanten. Ja, auf Mallorca auf jeden Fall, oder? Finde ich auch. Und F.
4: Flugzeug.
2: Ja, noch ein G. Ganz viel Spaß.
4: Ganz viel Spaß.
2: Ihr seid so cool. Vielen Dank. Habt ihr toll gemacht. Ihr bekommt unser Pool- und Strandradio von RS2. Da könnt ihr richtig aufdrehen, damit alle anderen am Pool auch wissen.
4: Auf jeden Fall.
2: Viel Spaß, ja.
0: Und ich bin mir sicher, das ein oder andere Eis wird ja auch gegessen. Das muss ja sein. So, und wie ihr ganz easy erkennt, ob das Eis in dieser Eisdiele auch richtig gut ist, das hört ihr in 7 Minuten hier bei 94.3 RS2. Guten Morgen.
1: Morgen.

0: Wochenende vorbei und viele von euch haben einen Eisbauch.
1: Stracciatella.
2: Haselnuss.
3: Schokolade.
1: Schokolade.
4: Also meine Lieblingseissorte ist Amarena Kirsch.
0: Schönen guten Morgen. Morgen. Die RS2 Morgenshow ist an. Ja, Zitrone, Schokolade oder eher Gurke-Ziegenkäse über den Eisgeschmack. Lässt sich ja zum Glück streiten, nicht aber über die Qualität. Wie erkennt ihr ganz leicht, ohne probiert zu haben, ob es eine gute Eisdiele ist?
2: Ja, also wenn ihr vorm Tresen steht und die haben so riesige Eisberge, dann ist das kein gutes Zeichen. Das heißt nämlich, die benutzen viele künstliche Zusatzstoffe, damit das Eis nicht schmilzt. Mhm. Also gutes Eis ragt nicht unbedingt über diese Behälter raus.
0: Oh.
2: Je intensiver natürlich die Farbe ist, logisch, desto mehr Farbstoff ist da auch drin. Gutes Eis kommt natürlich auch ohne aus. Und auf jeden Fall Finger weg von diesen billigen Presswaffeln, auf die hochwertigen Waffelhörnchen achten.
0: Ja, und wenn vor der Eisdiele länger angestanden wird als vorm Berghain, dann könnt die auch was taugen.
2: Das Problem habe ich ja zum Glück nicht, weil ich mag ja gar kein Eis. Ich lasse euch da alles übrig, was ihr dort haben möchtet.
0: Was ist bei dir schiefgelaufen?
2: Ja, ist komisch.
0: Wie kann man kein Eis mögen?
2: Ich weiß auch nicht.
0: Schönen guten Morgen. Hier ist 94.3 RS2.

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9: Ich bin Sebastian Pasotti. Guten Morgen. Stefan Evers soll heute offiziell zum CDU-Spitzenkandidaten für die Abgeordnetenhauswahl gekürt werden. Dazu kommt am späten Nachmittag der Landesvorstand zusammen. Schon vergangenen Freitag hatten die 12 CDU-Kreisverbandsvorsitzenden die Nominierung Evers empfohlen. Evers soll auf Kai Wegner folgen, der vergangene Woche von der Spitzenkandidatur zurückgetreten war. Wegner stand seit Monaten unter Druck, unter anderem wegen seines Stromausfall-Krisenmanagements. Gute Nachrichten vom Dreieck-Funkturm. Nach stundenlanger Verzögerung sind die Einhubarbeiten an der Ringbahnbrücke anscheinend erstmal größtenteils abgeschlossen. Jedenfalls kann die S-Bahn auf dem westlichen Ring seit heute früh wieder fahren. Am Wochenende hatte ein Spezialkran mehrere jeweils hunderte Tonnen schwere Brückenelemente auf die Pfeiler gesetzt. Wegen starken Windes mussten die Arbeiten gestern für mehrere Stunden unterbrochen werden. Nach der Geiselnahme in Marienfelde sitzt der mutmaßliche Täter in Untersuchungshaft. Ein Ermittlungsrichter hat am Abend Haftbefehl erlassen. Der Mann soll am Freitagabend eine Supermarktkassiererin als Geisel genommen haben. Er hielt sie fast 12 Stunden in einem Supermarkt an der Hildburghauser Straße fest, bevor die Polizei ihn mit einem Taser überwältigte. Die Tabaksteuer soll, wie es aussieht, stärker steigen als bisher geplant. Das meldet das Redaktionsnetzwerk Deutschland. Bis zum Jahr 2030 soll der Preis für eine Packung Zigaretten schrittweise auf 11,78 Euro steigen. Das wären etwa 40 Cent mehr als bisher vorgesehen. Außerdem soll auch die Steuer auf Tabak für selbstgedrehte Zigaretten stärker steigen. Grund für die Änderung ist eine Lücke im Bundeshaushalt. Außerdem diene der höhere Preis dem Schutz der öffentlichen Gesundheit. Alexander Zverev hat das Finale des Grand-Slam-Turniers in Wimbledon verloren. Er unterlag dem Weltranglisten-Ersten Jannik Sinner aus Italien mit 1:3 Sätzen. Zverev verpasste damit den ersten deutschen Wimbledon-Sieg im Männer-Einzel seit Michael Stich 1991.
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10: Mit Alexandra Eckel. Der Bezirk Marzahn-Hellersdorf sucht Betreiber für neue Hundeauslaufgebiete für die rund 13.000 gemeldeten Hunde im Bezirk. Neben dem am Gehraer Ring sind noch 3 weitere Auslaufgebiete geplant. Am Landsberger Tor, am Oberfeldpark Biesdorf und an der Ransdorfer Straße. Bewerbungen sind bis Ende August möglich.
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12: Guten Morgen.
13: Hi, guten Morgen.
12: Ja, ist immer hart, ne? Dieser Switch von Sonntag auf Montag.
13: Jetzt sehr.
12: Erstmal Käffchen zum Wachwerden. Die Sonne ist schon am Start bei um die 19 Grad. Es wird auch wieder richtig heiß heute. Bis zu 30 sind auf jeden Fall drin. Heute auch nochmal größtenteils trocken. Die restliche Woche kann es immer mal wieder ein paar Schauer geben. Es bleibt aber warm.
13: Müssen wir nicht so viel gießen, ist doch auch schön.
12: So, die Natur freut sich doch.
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13: Schmitti, guten
14: Hallo.
13: Morgen.
14: Guten Morgen.
13: Hi. Es ist ja insgesamt etwas ruhiger natürlich, weil Ferien sind. Es gilt aber nicht für den Stadtring A100.
14: Nein, Richtung Wedding. Aktuell schon wieder Stau, der stockender Verkehr. Ab dem Britzer Tunnel bis zum Kreuz Schmargendorf, Richtung Süd ab Detmolder bis zur Albuinstraße. Bitte beidseitig rund 20 Minuten. Nee, stimmt nicht. 10 Minuten. Wir wollen mal nicht übertreiben. Also 10 Minuten mehr einplanen. Und Vorsicht noch, A10 nördlicher Berliner Ring Richtung Prenzlau. Zwischen Dreieck-Havelland und Oberkrämer ist ein Fahrzeug liegen geblieben. Geblitzt wird, schöne Weide, Schneller Straße in Potsdam-Michendorfer Chaussee und B96 zwischen Oranienburg Nord und Zentrum. Dankeschön fürs Durchgeben und bei Staus oder Blitzern ruft gern an oder schickt eine WhatsApp Berlin 20 und 3x19 und kommt gut an.
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13: Hallo, hallo, schönen guten Morgen am Montag. 7 Uhr haben wir es, Patti und Alicia für euch hier im Studio. Und ihr seht schon die ersten Urlaubsbilder eurer Freunde, ne, bei Instagram. Und ärgert euch vielleicht auch ein bisschen, weil urlaubstechnisch in diesem Jahr vielleicht auch nichts geplant ist bei euch. Dann lasst uns doch für euch planen.
12: Ja, wir schenken euch ein Cabrio-Wochenende mit Wind im Haar und Sonne im Gesicht. Ja. Oh, ist das schön. Registriert euch noch schnell auf rs2.de und dann spielen wir gleich unser super easy Cabrio-Quiz in 10 Minuten bei RS2.
13: Guten Morgen.

0: Neue wunderschöne Woche, neue Chance hierfür.
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0: Wir schenken euch doch ein Wochenende in der Sonne, unter freiem Himmel, mit eurem ganz persönlichen Cabrio.
2: Ja, ihr fährt jeden Morgen diese Zeit eins durchs RS2-Programm. Und wenn ihr den Song, der dabei im Autoradio läuft, erkennt, dann sichert ihr euch mit etwas Glück euer eigenes Cabrio für ein ganzes Wochenende.
0: Und Gina aus Charlottenburg ist heute Morgen bei uns. Bei euch in der Family gibt es einen ganz großen, kleinen Cabrio-Fan.
3: Genau, mein vierjähriger Sohn, der Kian, der hat ganz viele Matchbox-Autos und wie ein Verrückter spielt er damit. Und unter anderem hat er auch Cabrios und fast jeden Tag hören wir das, wenn er ein Cabrio draußen sieht oder halt auch zu Hause oder im Fernsehen. Mama, ich möchte auch mal in einem Cabrio sitzen. Ja, mein Schatz.
0: Bluten euch schon ein bisschen die Ohren.
3: Solange
0: auf jeden
3: er
0: Fall.
3: Dann nur drin sitzen möchte und noch nicht eins haben möchte. Ja. Und dann dachte ich mir, ich bewerbe mich mal und vielleicht können wir ja die Kinderaugen zum Leuchten bringen.
0: So, da gucken wir mal, ob Mami hier gleich eine Cabrio-Fahrt mal organisieren kann.
3: Einfach, okay. Ich bin startklar.
0: Los geht's.
3: Also es hat sich sehr nach Miley Cyrus mit Flowers angehört.
0: Am Anfang habe ich gedacht so, boah, weiß ich jetzt auch nicht, aber dann...
3: Ich dachte auch echt so, hä? Was ist das? Aber dann, ja,
0: dann
3: die Perle.
0: Das ist richtig.
3: Ja, super, danke schön.
0: Habt ihr schon ein Ziel?
3: Ich bin ja der Meinung, Kinder sollen viel erleben und deswegen würde ich einfach querbeet durch Deutschland fahren und sehen, wo es uns hintreibt.
2: Ja, und unter allen, die diese Woche richtig geraten haben, verschenken wir Freitag das Cabrio-Wochenende. Und jetzt gibt's für euch Miley Cyrus in voller Länge, Flowers, hier bei 94.3 RS2.

0: wir doch alle ein bisschen neidisch, ne? Die meisten Kids, die können noch richtig schön lange schlafen heute Morgen. Es sind Sommerferien. Ja. Schöne guten Morgen, die RSV Morgenshow an am Montag. Morgen.
1: Ja, manche sind aber auch schon wach und gleich auf dem Weg zum Flughafen. Da drücken wir natürlich allen Eltern die Daumen, dass nichts vergessen wird. Vor allem nicht die Kids, die bei Kevin allein zu Hause. Nick, an die hattest du ja noch gedacht, dafür was anderes aber auf dem Weg zum BR vergessen, ne?
2: Ja, die Familienreise, wir sind mit dem Auto, schön so einen Parkplatz gebucht am BER mit so viel Gepäck und so, war mir das nix. Ja. Auf dem Weg kommen wir dann drauf, dass ich irgendwie mein Portemonnaie zu Hause vergessen habe. Mit meinem Personalausweis. Ich bin zum Fliegen. Schweißausbruch nach Schweißausbruch. Was mache ich? Ich mache quasi auf der A113 eine Vollbremsung und einen U-Turn. Naja, nicht ganz.
0: Ich hoffe nicht.
2: Fahr wieder zurück in die Stadt rein mit quietschenden Reifen. Dann also Portemonnaie und Personalausweis eingesammelt. Wieder mit Vollgas zurück zum BR. Es war alles kein Vergnügen mehr. Meine Kinder schon richtig mit Augen
0: im
2: Sitz verschwunden. Ja? Angst. Ich weiß, ja, am Ende waren wir noch halbwegs gerade angekommen, wie die Kevin-Allein-zu-Haus-Familie am Flughafen gerannt zum Terminal. Das musste ich mir natürlich ewig vorwerfen lassen. Papa, das macht man aber nicht, sowas vergessen zu haben. Familie am Flughafen gerannt zum Terminal. Das musste ich mir natürlich ewig vorwerfen lassen. Papa, das macht man aber nicht, sowas vergessen.

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0: Oh, da denkt ihr, ach toll, ne, in den Ferien ist weniger los auf den Straßen, könnt ihr später losfahren und dann, Überraschung, neue Ferienbaustelle. Schönen guten Morgen.
1: Guten Morgen.
0: Hier ist 94.3 RS2, lasst euch nicht stressen, bringt ja eh nix. Muss man sich immer wieder sagen, oder? Bringt einfach nix.
1: Nee, einfach mal entspannt durch die Hose atmen.
0: Genau, und Miles Smith und Niall Horan hören, Drive Safe gleich und Eagle Eye Cherry. Save Tonight in Berlins besten Musikmix. Gleich nach 7:30 hier bei 94.3 RS2. Guten Morgen.
1: Morgen.
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11: Ich bin Sebastian Pasotti. Guten Morgen. Die Berliner CDU will heute Finanzsenator Evers offiziell zum Spitzenkandidaten für die Abgeordnetenhauswahl machen. Die Nominierung durch den Landesvorstand gilt als Formsache. Die Ringbahn kann seit heute früh wieder durchfahren. Seit Freitagmittag war sie unterbrochen wegen der Bauarbeiten an der Ringbahnbrücke. Am Wochenende waren hunderte Tonnen schwere Brückenteile auf die Pfeiler eingehoben worden. Nach der Geiselnahme in Marienfelde sitzt der mutmaßliche Täter seit dem Abend in Untersuchungshaft. Er soll von Freitagabend bis Samstagvormittag eine Supermarktkassiererin fast 12 Stunden als Geisel genommen haben. Alexander Zverev hat das Finale in Wimbledon verloren. Er unterlag dem Weltranglisten-Ersten Jannik Sinner aus Italien in 4 Sätzen.
1: Guten Morgen, am Montag.
0: Guten Morgen.
1: Ja, und Patti, für dich ist es jetzt nicht so eine spannende News, du bist nicht so ein Spielefan, aber das Spiel des Jahres wurde gestern gekürt, Dito heißt das.
0: Aha.
1: Da geht es irgendwie um Gemeinsamkeiten und dadurch lernt ihr eure Mitspieler kennen, also ist vielleicht ganz, ganz toll jetzt, passend zum Ferienstart, habt ihr ein bisschen was zu tun. Außer für Patti, kann man auch gut draußen spielen, also perfekt bei dem Wetter gerade, 20 Grad sind es aktuell, bis zu 30 kriegen wir heute sogar noch, es bleibt auch erstmal noch trocken, die restliche Woche wird es immer mal wieder nass, aber es bleibt auch warm.
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0: Schmitti, guten Morgen.
12: Hallo. Ja, guten Morgen.
0: Spielst du gerne, Schmitti? Mit Matchbox-Autos?
12: Ja, es geht. Ich habe gestern Abend mal seit langem wieder Scrabble gespielt, aber das reicht dann auch wieder für die nächsten 10 Jahre.
0: Das ist aber auch so ein richtiges Oldschool-Spiel von 1703, Schmitti.
12: So, können wir zu den wesentlichen Dingen kommen?
0: Absolut, Stadtring 100.
12: Ja, genau. Richtung Wedding, da geht's wieder los mit dem Stau im Moment ab dem Britzer Tunnel bis zum Kreuz Schmargendorf. Richtung Süd sogar eine Viertelstunde anstehen jetzt ab der Detmolder bis zur Albuinstraße. Dann haben wir noch einen Wasserrohrbruch oder hatten einen Wasserrohrbruch am Wochenende in Weißensee. Berliner Allee ist deshalb stadteinwärts immer noch gesperrt zwischen Langhans und Lederstraße und es wird geblitzt aktuell Wedding-Prinzenallee. Schöneweide, Schnellerstraße stadtauswärts, Starkenheerstraße, Potsdam-Michendorfer Chaussee und B96 zwischen Oranienburg Nord und Zentrum. Dankeschön an alle fürs Durchgeben und bei Staus oder Blitzern ruft gern an oder schickt nur WhatsApp Berlin 20 und 3x19. Gute Fahrt!
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0: Hallihallo, schönen guten Morgen. Am Montag, 3 Minuten vor 7:30 haben wir es. Patti und Alisa für euch hier im Studio. Ja, Zeugnisse sind bei euch hoffentlich einigermaßen ausgefallen. Aber was passiert, wenn der Papa mit dem Zeugnis seiner Tochter so gar nicht happy ist?
1: Dann gibt es eine Strafe. Aber die wird euch überraschen. In 7 Minuten hört das hier bei 94.3 RS2.
0: Morgen.
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0: Wild war's, das erste Ferienwochenende am BER. Schönen guten Morgen, Morgen am Montag. Hier ist die RS2 Morgenshow. Ja,
1: über 400.000 kleine und große Passagiere sind ja bereits von unserem Hauptstadtflughafen in den Urlaub geflogen. Mhm.
0: Und mit einer letzten Challenge vorm Einsteigen wartet Nick auf euch im Terminal 1.
2: Ich stehe hier mit Hallo.
3: Mit Hallo.
2: Wer bist du?
3: Wer bist du?
2: Also, wie heißt dein Papa?
4: Michael.
2: Michael. Ist ein Lustiger, ne, oder?
4: Ja.
2: Wie heißt du eigentlich?
4: Lisa.
2: Gab Zeugnisse, ne, oder?
4: Mhm.
2: Und?
4: Geht so.
3: Ist nicht sitzen geblieben.
2: Immerhin. Und jetzt als Belohnung geht's in Urlaub.
3: Strafe.
2: Wo wollt ihr hin?
4: Mallorca.
2: Gute Wahl. Pass auf, ihr spielt als Familie entweder oder mit mir. Ihr müsst gleichzeitig antworten, wenn ich runterzähle. Mhm. Ja? Also pass auf. Fensterplatz oder Gang? 3, 2, 1.
4: Fensterplatz.
2: Okay, Michael, du hast das Spiel noch nicht so ganz...
3: Ich stehe.
2: Es gibt keinen Stehplatz. Du musst gleichzeitig antworten. Okay. Okay, pass auf. Snacks kaufen oder Stulle auspacken? 3, 2, 1.
3: Snacks kaufen.
2: Pool oder Strand? 3, 2, 1.
4: Pool.
2: Pool. Oh, super. Meer oder Ausflug? 3, 2, 1.
3: Meer.
4: Ausflug.
3: Okay, Ausflug zum Supermarkt, ja, genau.
2: Ach so.
4: Ausflug, so shoppen. So.
2: Ich wünsche euch ganz viel Spaß. Ihr habt natürlich gewonnen, ist doch klaro. Ja? Kriegt ihr ein Pool- und Strandradio, ihr zwei, damit der RS2 richtig laut ballern könnte. Und, ja, bitte sehr. Ja?
3: Ist Bluetooth?
2: Natürlich.
3: Nicht dein Ernst.
2: Absolut.
1: Urlaub mit den Eltern als Strafe, weiß ich nicht, wäre für mich ein Segen, ehrlich
0: das
1: gesagt.
0: Das Schönste mit Mutti in Urlaub.
1: Alles wird bezahlt, wie toll.
0: Guten Morgen, es wird 93.3 RS2.

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0: Wer ist denn jetzt eigentlich im Fußball-Halbfinale? Ich frage jetzt nur anstandshalber, nicht, weil es mich wirklich interessieren würde. Schönen guten Morgen. Morgen. Hier ist Iris bei Morgenshow am Montag.
1: Wobei du, Patti, damit sicherlich nicht mehr alleine bist. Immer mehr Fans sagen, das ist nicht mehr meine Fußball-WM.
2: Ja, so wie du ja auch, ne?
1: Ja, ich weiß auch nicht. Diese FIFA, die steht einfach über allem und möchte ihre Favoriten siegen sehen und tut auch alles dafür. Also der Höhepunkt, den haben wir ja alle mitbekommen, dieser Anruf von Donald Trump bei der FIFA. Und danach wurde ja einfach eine rote Karte für das Team der USA zurückgenommen.
0: Ja.
1: Huch, noch ein Highlight. Jetzt am Wochenende dazugekommen, der Torwart von Norwegen hat den Ball so hoch geschossen, dass er wohl die Kabel dieser Kamera über dem Spielfeld getroffen hat. Und somit hat sich die Flugkurve verändert.
0: Mhm.
1: Direkt danach schießt England ein Tor. Proteste der Norweger natürlich riesig, wurden aber alle abgeschmettert. Laut FIFA sei da nichts passiert.
0: Es hat irgendwie für mich alles so ein bisschen ein Geschmäckle. Aber wer steht denn jetzt im Halbfinale? Wissen wir immer noch nicht.
1: Mann, ja. Morgen Abend Frankreich-Spanien und Mittwoch dann England-Argentinien.
0: Mhm.
1: Und beides endlich mal halbwegs verträglich wieder um 21 Uhr.
0: Okay, lass mal einen Favoriten wählen aus diesen vier.
2: Also ich habe Spanien getippt. Schauen wir mal.
0: Ich glaube, Spanien wäre ich, glaube ich, auch für.
2: Nick, wie läuft's denn beim Tippspiel so?
1: Ey, haltet eure Münder, ey. Ganz schlechtes Thema.
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8: Ich bin Sebastian Pasotti. Guten Morgen. Nach dem Rückzug von Kai Wegner will die CDU Stefan Evers möglichst schnell zu ihrem Spitzenkandidaten küren. Schon heute am späten Nachmittag kommt dafür der Landesvorstand zusammen. Er will der Empfehlung der 12 CDU-Kreisverbandsvorsitzenden folgen und Evers nominieren. Am vergangenen Freitag hatte Kai Wegner seinen Rücktritt von der Spitzenkandidatur erklärt. Er war in den letzten 6 Monaten wegen seines Stromausfallkrisenmanagements bzw. einiger Unwahrheiten immer stärker unter Druck geraten. Die Bauarbeiten für die neue Ringbahnbrücke haben am Wochenende einen großen Schritt nach vorne gemacht. Der Einbau der Stahlträger ist größtenteils abgeschlossen. Die darunterliegenden Gleise der Ringbahn sind seit heute früh wieder freigegeben. Am Wochenende hatte ein Spezialkran mehrere jeweils 100 Tonnen schwere Brückenelemente auf die Pfeiler gesetzt. Wegen starken Windes mussten die Arbeiten gestern für mehrere Stunden unterbrochen werden. Der mutmaßliche Geiselnehmer von Marienfelde kommt in Untersuchungshaft. Das hat ein Haftrichter am Abend entschieden. Dem Tatverdächtigen werden unter anderem erpresserischer Menschenraub und räuberische Erpressung vorgeworfen. Der 29-Jährige soll am Freitagabend einen Supermarkt in Marienfelde überfallen und eine Mitarbeiterin als Geisel genommen haben. Erst nach fast 12 Stunden konnte die Polizei den Mann mit einem Taser überwältigen. Die schwarz-rote Koalition will die Tabaksteuer anscheinend stärker erhöhen als bisher geplant. Das schreibt das Redaktionsnetzwerk Deutschland. Der Preis für eine Packung Zigaretten soll bis zum Jahr 2030 schrittweise auf fast 12 Euro steigen. Das sind etwa 40 Cent mehr als bisher geplant. Gleichzeitig soll auch die Besteuerung von Feinschnitt, also von Tabak für selbstgedrehte Zigaretten, stärker angehoben werden. Mit dem stärkeren Anstieg will die Regierung eine Lücke im Bundeshaushalt schließen. Alexander Zverev hat das Finale von Wimbledon verloren. Gegen den Weltranglisten-Ersten Jannik Sinner unterlag er mit 1:3 Sätzen. Trotz der Niederlage rückt Zverev in der Weltrangliste auf Platz 2 vor.
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10: Mit Alexandra Eckel. Die BVG startet die Erneuerung des Waisentunnels. Seit 8 Jahren fahren auf der Verbindung der U5 mit den Großprofilnetzlinien U6 bis U9 keine Züge mehr. Nun beginnt der Neubau. Der Tunnel ermöglicht auch eine flexible Anbindung an die U-Bahn-Werkstätten.
11: Der Knopf.
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11: Ließ sich gerade nicht drücken, dieser
13: einfach,
11: Knopf.
13: Einfach
11: hier.
13: Kurz durchatmen, nochmal kurz. Patti, es gibt einen neuen Weltrekord. Über 21.000 Menschen haben am Wochenende in London eine Glatze getragen. Also eine Latex-Glatze. Ja, der Rapper Pitbull, der hat da ein Konzert gegeben und sein Markenzeichen sind ja Sonnenbrille, Ziegenbärtchen, Anzug und halt eben seine Glatze. Und so verkleiden sich auf seinen Konzerten dann auch immer alle. Am Samstag ist er ja hier in Berlin beim Lollapalooza. Mhm. Ich sag mal so, könnte ein bisschen schwitzig werden, falls ihr da auch so eine Latex-Glatze tragen wollt.
11: Ja, aber wenn ihr eine richtige Glatze habt, ist es dann schön am Kopf mit Wind.
13: Vielleicht einfach direkt abrasieren die Haare. Es wird nämlich wirklich heiß die ganze Woche. Gerade noch relativ angenehm, um die 20 Grad, aber wir kriegen auch heute bis zu 30.
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11: Schmitti, guten Morgen.
2: Hallo. Guten Morgen.
11: Du kannst dich ein bisschen entspannen, es sind Ferien, es ist nicht allzu viel los, aber das gilt nicht für die A100.
2: Nein, da haben wir in Fahrtrichtung Wedding auch heute wieder Stau. Jetzt ab der Zufahrt Gradestraße geht es dann bis zum Kreuz Schöneberg. Etwa schon 10 Minuten Zeitverlust. Stückchen weiter haben wir dann nochmal Stau, kommen nochmal 10 Minuten obendrauf. Ab Höhe Wechsstraße bis zum Kreuz Schmargendorf. Richtung Süd auch eine Viertelstunde anstehen aktuell ab Kreuz Schmargendorf bis zur Albuinstraße. Die A115 stadteinwärts geht heute, das sind so 8 Minuten plus, ab Höhe Kleinmachnow. Und A10 westlicher Berliner Ring in Fahrtrichtung Hamburg. Hier allerdings eine Viertelstunde anstehen. Stehen zwischen Großkreuz und Vöben an der Baustelle dort. Es wird geblitzt im Wedding auf der Prinzenallee, Tempelhof, Manteuffelstraße, in Starken auf der Heerstraße und in Potsdam auf der Michendorfer Chaussee. Dankeschön fürs Durchgeben. Und ihr könnt alle gerne noch alles ergänzen. Ruft einfach an oder schickt eine WhatsApp. Berlin 20 und 3x19 und eine gute Fahrt wünsche ich.
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11: Hallo, schönen guten Morgen. Gleich haben wir es 8 Uhr am Montag. Schön, dass ihr bei uns seid. Patti und Alicia für euch hier im Studio. Und viele von euch bleiben in den Ferien hier, genießen den Urlaub auf Balkonien. Andere packen die Koffer, fliegen nach Kreta, Malle und Co. Und heute Morgen haben wir jede Menge BER-Stories von euch.
13: Ja, Lars aus Rodo, der hat uns geschrieben, dass er seine Traumfrau in der Security-Schlange am BER kennengelernt hat.
11: Schön.
13: Ach, ist doch süß, oder? dass das möglich ist dort. Eventuell ist auch eine aus dem RS2-Team schon mal fast verhaftet worden am Flughafen.
11: Ich gebe es zu. Ja.
13: Ja, und warum? Das hört ihr gleich in der Viertelstunde hier bei 94.3 RS2.
11: Guten Morgen.

0: Würdet ihr Geld ausgeben für Müll?
1: Kommt aber an, von wem, ne?
0: Ja, von eurem Lieblingsstar. Ja, genau das ist passiert bei ihr hier. Taylor Swift. Hier ist die RSW Morgenshow am Montag. Morgen. Schön, dass ihr bei uns seid.
1: Ja, ihr habt es ja ganz eventuell mitbekommen. Taylor Swift hat ja vorletztes Wochenende geheiratet.
0: Ganz eventuell, ja.
1: Ganz klein und bescheiden im riesigen Madison Square Garden. Ja, und seitdem wird in New York aufgeräumt und es gibt so ein paar Schlingel da draußen, die daraus natürlich ein Geschäft machen.
0: Es ist total verrückt. Im Internet werden die Abfallreste von der Party angeboten. Ne? So Besteckteile, Lutscherreste, Strohhalme und sogar Ovulationstests.
1: Ja, und natürlich haben was nicht anders erwartet von den Ultra-Swifties. Der Müll, der verkauft sich super gut. Ja. Also das heißt, wenn ihr auch Riesen-Swifties seid, dann müsst ihr wirklich schnell sein, wenn ihr noch so ein Andenken von dieser Hochzeit haben wollt, weil es ist schnell weg.
0: Ja, ein Ovulationstest, ich sag's nochmal, ne? Hat man ja so klassisch in der Tasche immer dabei. Was ist da los? Hat sich da jemand gedacht, ach so, zwischen Hochzeitstanz und Hochzeitstorte anschneiden, passt's jetzt gerade gut mit dem Baby machen oder was?
1: Ganz merkwürdig. Hier ist sie für euch mit ihrer neuen Single I Knew It, I Knew You. Taylor Swift hier bei 94.3 RS2.
0: Guten Morgen.

0: Schlüssel, Portemonnaie. Mhm. Gut, dann habt ihr schon mal an das Allerwichtigste gedacht. Schönen guten Morgen, die RS2 Morgenshow.
1: Morgen, am Montag.
2: Morgen. Ja, es geht in den Urlaub, Sommerferien, vielleicht für euch zu Oma, Opa mit dem Wohnwagen. Oder natürlich auch, klar, der Klassiker mit dem Flugzeug, ne?
1: Ja, 3,7 Millionen Passagiere werden in den 6 Wochen Sommerferien am BER erwartet. Da kann es natürlich auch mal zu längeren Schlangen am Security-Check kommen. Vor allem, wenn natürlich ständig irgendwer seinen Rucksack aufmachen muss, weil da irgendwas Undefinierbares drin ist. So wie bei dir, Patti, ne?
0: Es ist mir einfach sehr, sehr peinlich. Also ich hatte mal ein Shooting. Ja?
2: Playboy!
0: Ein Playboy-Shooting, ja, ich sag, wie es ist. Und ich bin mit dem Koffer voller Dessous.
1: Klar.
0: Ja. Ich weiß nicht, wofür ich die dabei hatte, weil Playboy ist ja meist, naja, ihr wisst, braucht man nicht so viel
1: sicher
0: eigentlich.
1: Sicher.
0: Aber sicher ist sicher, genau. Und natürlich der Klassiker. Können Sie mal bitte Ihr Gepäck aufmachen? Am Security-Schalter. Doch, diese Blicke werde ich mein Leben lang nicht vergessen.
1: Oh,
0: das war so peinlich.
1: Verhaftet wegen sexy, Patti.
2: Sexy.
0: Ist 94,3 RS2.

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12: Ich bin Sebastian Pasotti. Guten Morgen. Stefan Evers soll heute offiziell zum neuen CDU-Spitzenkandidaten gekürt werden. Der CDU-Landesvorstand will ihn offiziell nominieren. Die Ringbahn kann seit heute früh wieder durchfahren. Seit Freitagmittag war sie unterbrochen wegen der Bauarbeiten an der Ringbahnbrücke. Am Wochenende waren hunderte Tonnen schwere Brückenteile auf die Pfeiler eingehoben worden. Der mutmaßliche Geiselnehmer von Marienfelde kommt in Untersuchungshaft. Das hat ein Haftrichter am Abend entschieden. Er hatte eine Supermarktmitarbeiterin Freitagabend als Geisel genommen. Erst nach 12 Stunden konnte die Polizei den Mann überwältigen. Alexander Zverev hat das Finale von Wimbledon verloren. Der Hamburger unterlag dem Italiener Jannik Sinner in 4 Sätzen.
13: Guten Morgen.
14: Morgen.
13: Ja, es war Montag, aber das Wetter, das macht doch hier schon direkt gute Laune. Mhm. 22 Grad haben wir schon, die Sonne ist am Start, bis zu 30 Grad werden es heute auch noch. Und es bleibt die ganze Woche heiß, nur ab und zu, auch morgen vor allen Dingen, immer mal wieder mit so ein paar Schauern.
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15: Schmitty, guten Morgen.
13: Morgen.
15: Ja, in Mitte ist auf der Invalidenstraße ein LKW beim Abbiegen mit einer Straßenbahn zusammengestoßen, ne?
16: Das hat jetzt natürlich ein paar Auswirkungen. Ne? Also die Invalidenstraße ist jetzt erstmal komplett gesperrt zwischen Hessische und Caroline-Michaelis-Straße. Die Straßenbahnlinien sind natürlich unterbrochen in diesem Bereich. Die M5 fährt aktuell nicht zwischen dem Hackischen Markt und Hauptbahnhof. Die M8 ist zwischen Naturkundemuseum und Hauptbahnhof unterbrochen und die M10 zwischen dem Naturkundemuseum und dem U-Bahnhof Turmstraße. Und ansonsten ist es noch ziemlich voll auf dem Stadtring 100 in Fahrtrichtung Wedding, aktuell eine Viertelstunde mehr einplanen, ab der Zufahrt Grade Straße bis zur Baustelle Detmolder, ebenso in Fahrtrichtung Süd, ab der Detmolder Straße bis zur Albuin. Die neuesten Blitzer, Kreuzberg-Lindenstraße, Tiergarten-Altona-Straße, in Britz auf dem Britzer Damm und A10 nördlicher Berliner Ring Richtung Hamburg, kurz hinter Birkenwerder. Dankeschön an alle fürs Durchgeben und bei Staus oder Blitzern ruft gern an oder schickt eine WhatsApp, Berlin 20 und 3x die 19 und kommt gut an, ne?
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15: 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Gleich 8:30. Wunderschönen guten Morgen am Montag. Patti und Lisa für euch hier im Studio. Kennt ihr dieses kribbelige Gefühl im Bauch, bevor es ins Flugzeug geht. Ja, über 400.000 Mal diese tolle Aufregung vor dem Start. So viele Passagiere sind seit dem Ferienstart schon vom BER aus geflogen.
13: Ja, und da wartet Nick schon auf euch vor der Security mit einer letzten Challenge Sommerhits vollenden.
15: Könnt natürlich auch gleich mitsingen vom Radio in 7 Minuten bei RS2.

0: Mailand oder Madrid? Hauptsache Italien. Der legendäre Satz von Fußballer Andy Möller. Schönen guten Morgen. Am Montag ist die RS2-Morgenshow.
1: Ja, es sind Sommerferien hier in Berlin und Brandenburg. Gerade jetzt am Anfang ist natürlich auch Hochbetrieb am BER. Und Nick ist natürlich wieder mittendrin im Terminal 1.
0: Ja, in der kleinen letzten Challenge vor eurem Abflug.
2: Ich stehe an der Gepäckaufgabe jetzt mit Hallo.
3: Hi, Linda.
2: Linda, wo geht's hin?
3: Nach Österreich.
2: Die Berge.
3: Ja, natürlich.
2: Die Kühen und den Wiesen.
3: Badeurlaub, ein bisschen wandern.
2: Das klingt gut.
3: Schön, ja, natürlich.
2: So, ich will dich natürlich darauf einstimmen. Ich fange jetzt mal einen Urlaubssong an und du vollendest, okay?
3: Nee.
2: Ja, klar. Volare.
3: Oh.
2: Ja, cantare.
3: Oh.
2: Nicht schlecht. Heute ist so ein schöner Tag.
3: La, la, la, la, la.
2: Das wird man doch in Österreich wohl kennen, oder? Und einen noch. Der Gorilla mit der...
3: Brille?
2: Sonnenbrille.
3: Ah, oh, la, la. Stimmt, wir haben Toni da.
2: Tanzt so gern mit der Sibylle.
3: Oh, la, la.
2: Ist da... Okay, ich kann dich guten Gewissens in den Urlaub entlassen.
3: Dankeschön.
1: Ich kann die auch alle. Wer schickt mich in Urlaub?
0: Nix da, du bleibst hier.
1: Manu.
0: Guten Morgen, ist 94.3 RS2.

0: Was haben Kai Wegner und Alexander Zverev gemeinsam?
1: Ja, sie spielen beide gerne Tennis, ja. Das ist schon mal klar. Und haben beide am Wochenende eine herbe Niederlage einstecken müssen.
0: Ja, der eine im Wimbledon, der andere im Roten Rathaus. Schönen guten Morgen, am Montag. Hier ist die RS2 Morgenshow.
1: Ja, Berlins regierender Bürgermeister Kai Wegner, der ist jetzt doch noch gestolpert über sein fragliches Krisenmanagement beim Megastromausfall Anfang des Jahres.
0: Ihr habt sicher mitbekommen, er wird nicht mehr zur Wiederwahl im September antreten.
2: Wärst du zu spät als nie? Also ich glaube, das ist unfassbar, was er gemacht hat. Ich kenne die Leute, die da im Südwesten da wohnen und das war fürchterliche Woche. Keine Hilfe, nix. Und der Mann hat Tennis gespielt.
3: Also das, was passiert ist, ist passiert und auch die Entschuldigung kam natürlich sehr spät und das wird wahrscheinlich auch seine politische Karriere weitertragen.
4: Ich finde, er hat es echt schlecht gemanagt. Hätte man schon erwarten können vom Bürgermeister, dass er sich irgendwie mehr einbringt, dass er für die Leute da ist oder dann zumindest relativ früh einsieht, dass er irgendwie, ja, seinen Job nicht richtig gut erfüllt hat.
1: Naja, ist ja eigentlich wie in einer Beziehung, oder? Wenn das Vertrauen einmal irgendwie weg ist, ist es fast unmöglich, das auch wieder aufzubauen.
0: Ja, deswegen gibt es halt jetzt auch einen neuen Spitzenkandidaten der CDU. Stefan Evers. Alles, was ihr zu ihm wissen müsst, gleich um 5 vor 9 in den RS2 Nachrichten. Guten Morgen.
1: Morgen. Yeah.

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0: Ihr seid hoffentlich gut durchgekommen heute Morgen mit ein bisschen weniger los auf den Straßen und in der Bahn. Schönen guten Morgen, hier ist 94.3 RS2 gleich. Mal Alex Warren für euch mit Fever Dream. Und das, was sie auf Instagram ab und zu mal postet, ist auch so ein kleiner Fiebertraum. Naja, Britney Spears, Oops, I Did It Again. Gleich in Berlins beste Musikmix hier bei RS2. Guten Morgen.
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12: Ich bin Sebastian Pasotti. Guten Morgen. Stefan Evers soll heute offiziell zum CDU-Spitzenkandidaten für die Abgeordnetenhauswahl gekürt werden. Dazu kommt am späten Nachmittag der Landesvorstand zusammen. Schon vergangenen Freitag hatten die 12 CDU-Kreisverbandsvorsitzenden die Nominierung Evers empfohlen. Evers soll auf Kai Wegner folgen, der vergangene Woche von der Spitzenkandidatur zurückgetreten war. Wegner stand seit Monaten unter Druck, unter anderem wegen seines Stromausfall-Krisenmanagements. Gute Nachrichten vom Dreieck-Funkturm. Nach stundenlanger Verzögerung sind die Einhubarbeiten an der Ringbahnbrücke anscheinend erstmal größtenteils abgeschlossen. Jedenfalls kann die S-Bahn auf dem westlichen Ring seit heute früh wieder fahren. Am Wochenende hatte ein Spezialkran mehrere jeweils hunderte Tonnen schwere Brückenelemente auf die Pfeiler gesetzt. Wegen starken Windes mussten die Arbeiten gestern für mehrere Stunden unterbrochen werden. Nach der Geiselnahme in Marienfelde sitzt der mutmaßliche Täter in Untersuchungshaft. Ein Ermittlungsrichter hat am Abend Haftbefehl erlassen. Der Mann soll am Freitagabend eine Supermarktkassiererin als Geisel genommen haben. Er hielt sie fast 12 Stunden in einem Supermarkt an der Hildburghauser Straße fest, bevor die Polizei ihn mit einem Taser überwältigte. Die Tabaksteuer soll, wie es aussieht, stärker steigen als bisher geplant. Das meldet das Redaktionsnetzwerk Deutschland. Bis zum Jahr 2030 soll der Preis für eine Packung Zigaretten schrittweise auf 11,78 Euro steigen. Das wären etwa 40 Cent mehr als bisher vorgesehen. Außerdem soll auch die Steuer auf Tabak für selbstgedrehte Zigaretten stärker steigen. Grund für die Änderung ist eine Lücke im Bundeshaushalt. Außerdem diene der höhere Preis dem Schutz der öffentlichen Gesundheit. Bei einem Feuer in einer Bar in der thailändischen Hauptstadt Bangkok hat es mindestens 27 Tote gegeben. Zudem wurden viele Verletzte in Krankenhäuser gebracht. Der Brand brach gegen Mitternacht Ortszeit nahe dem Chatuchak-Markt aus, eine Gegend, die sowohl bei Einheimischen als auch Touristen beliebt ist. Näheres zu den Opfern ist noch nicht bekannt und auch die Brandursache muss noch ermittelt werden.
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13: Mit Alexandra Eckel. Der Bezirk Marzahn-Hellersdorf sucht Betreiber für neue Hundeauslaufgebiete für die rund 13.000 gemeldeten Hunde im Bezirk. Neben dem am Gerer Ring sind noch 3 weitere Auslaufgebiete geplant. Am Landsberger Tor, am Oberfeldpark Biesdorf und an der Rahnsdorfer Straße. Bewerbungen sind bis Ende August möglich.
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15: Hallo, ja, Montag.
16: Guten Morgen.
15: Und es geht auch so weiter wie am Wochenende. Wir sind hier schon bei 22 Grad und es ist wieder die Sonne am Start und es bleibt sie auch heute den ganzen Tag. Wir kriegen bis zu 30 Grad. Noch die ganze Woche bleibt es auf jeden Fall warm, aber auch teilweise regnerisch mit ein paar Gewittern. Also mit so einem Regenschirm in der Tasche seid ihr auf jeden Fall gut vorbereitet.
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0: Schmitti, der Tramunfall auf der Invalidenstraße ist geräumt, aber jetzt gibt es ein neues Problem auf der A111, ne?
17: Ja, ein großes Schlagloch ist dort entdeckt worden und zwar stadteinwärts zwischen Tunnelortskern Tegel und Holzhauser Straße. Deshalb musste die linke Spur gesperrt werden. Es gibt mittlerweile einen ordentlichen Stau ab Schulzendorfer Straße, schon mit locker 20, 25 Minuten Passierdauer. Stadtring 100 hat sich noch nicht viel geändert. Richtung Wedding sehr zähfließender Verkehr ab Einfahrt Grade Straße bis Kreuz Schmargendorf. Richtung Süd heute sogar eine Viertelstunde anstehen ab Detmolder bis zur Albuinstraße. Und genauso viel extra Zeit braucht ihr auf der A10, dem westlichen Berlin in der Ring Richtung Hamburg zwischen Großkreuz und Vöben an der Baustelle. Die neuesten Blitzer stehen in Kreuzberg, Lindenstraße, in Tiergarten, Altonaer Straße, in Britz auf dem Britzer Damm, in Cottbus, Merzdorfer Weg und A11 Richtung Stettin zwischen Werbelin und Korin. Dankeschön fürs Durchgeben und bei Staus oder Blitzern ruft gern an oder schickt eine WhatsApp. Berlin 20 und 3x19 und eine gute Fahrt wünsche ich euch.
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0: 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Guten Morgen, gleich haben wir es 9 Uhr Montag.
15: Morgen.
0: Und ihr habt es gerade bei Alicia im Wetter gehört. Na, auch diese Woche wird heiß. Und am besten kommt ihr doch dadurch mit Eis. Grüße gehen raus an alle, die uns damit versorgen.
15: Ja, über den Eisgeschmack lässt sich ja auch manchmal streiten, über die Qualität aber eher nicht so. Wie ihr nämlich wirklich sofort erkennt, ob die Eisdiele was taugt.
0: Ja, und warum beim Eis es genauso ist wie beim Flirten. Die wirklich Guten müssen nicht so dick auftreten.
15: Ist so.
0: Ihr hört es in der Viertelstunde hier bei RS2. Morgen.
15: Morgen.

0: Kathi bringt dich rein in den Tag.
1: Hi, guten Morgen.
0: Alicia bringt dich zum Lachen.
2: Guten Morgen.
0: Und Nick ist schon unterwegs für dich.
3: Hallöchen.
0: Die RS2 Morgenshow.

0: Wochenende vorbei und viele von euch haben einen Eisbauch.
1: Stracciatella.
2: Haselnuss.
3: Schokolade.
1: Schokolade.
4: Also meine Lieblingseissorte ist Amarena Kirsch.
0: Schönen guten Morgen. Morgen. Die RS2 Morgenshow ist an. Ja, Zitrone, Schokolade oder eher Gurke, Ziegenkäse über den Eisgeschmack. Lässt sich ja zum Glück streiten, nicht aber über die Qualität. Wie erkennt ihr ganz leicht, ohne probiert zu haben, ob es eine gute Eisdiele ist?
2: Ja, also wenn ihr vorm Tresen steht und die haben so riesige Eisberge, dann ist das kein gutes Zeichen. Das heißt nämlich, wir benutzen viele künstliche Zusatzstoffe, damit das Eis nicht schmilzt. Mhm. Also gutes Eis ragt nicht unbedingt über diese Behälter raus.
0: Oh.
2: Je intensiver natürlich die Farbe ist, logisch, desto mehr Farbstoff ist da auch drin. Gutes Eis kommt natürlich auch ohne aus. Und auf jeden Fall Finger weg von diesen billigen Presswaffeln, auf die hochwertigen Waffelhörnchen achten.
0: Ja, und wenn vor der Eisdiele länger angestanden wird als vorm Berghain, dann könnt die auch was taugen.
2: Das Problem habe ich ja zum Glück nicht, weil ich mag ja gar kein Eis. Ich lasse euch da alles übrig, was ihr dort haben möchtet.
0: Was ist bei dir schiefgelaufen?
2: Ja, ist komisch.
0: Wie kann man kein Eis mögen?
2: Ich weiß auch nicht.
0: Schönen guten Morgen. Hier ist 94.3 RS2.

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10: Ja, also das Wetter gibt uns nicht das Gefühl, dass das Wochenende vorbei ist.
11: Guten Morgen.
10: Ja, Montag ist es auf jeden Fall ein richtig schöner Start in die neue Woche. Um die 22 Grad haben wir. Die Sonne ist am Start. Wir kriegen auch nochmal wirklich heiße 30 Grad. Also gut eincremen und trotzdem vielleicht auch den Regenschirm mitnehmen für die nächsten Tage. Denn es kommt immer mal wieder so ein bisschen was runter. Teilweise auch Gewitter. Aber es bleibt trotzdem auch warm.
12: Wer nimmt denn den Regenschirm mit bei diesem geilen Wetter?
10: Naja, bei Regen.
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13: Und ich bin Schmitti. Guten Morgen. Also größtenteils lief es auf den üblichen Pendlerstrecken bisher ganz gut, aber wir haben immer so ein paar Ausreißer dabei. Heute zum Beispiel die A111. Zwischen Tunnelausgang Tegel und Holzhauser Straße ist stadteinwärts die linke Spur wegen eines Schlaglochs gesperrt. Es gibt Stau ab Schulzendorfer Straße mit 25 Minuten Passierdauer und genau im Tunnelausgang Tegel ist jetzt auch noch ein Auto liegen geblieben und blockiert zusätzlich die rechte Spur. Startring 100 Richtung Süd heute mindestens 10-15 Minuten mehr einplanen. Ab der Detmolder bis zur Albuinstraße und genauso viel extra Zeit auf der A10 im westlichen Berliner Ring Richtung Hamburg zwischen Großkreuz und Vöben an der Baustelle dort. Geblitzt wird Kreuzberg-Lindenstraße, in Tiergarten-Altona-Straße, dann in Cottbus auf dem Merzdorfer Weg und A11 Richtung Stettin zwischen Werbelin und Korin. Dankeschön an alle fürs Durchgeben und bei Staus oder Blitzern ruft gern an oder schickt eine WhatsApp Berlin 20 und 3x19.
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2: Morgens fährt um 7:15 immer ein Cabrio hier durchs RS2-Programm mit einem Song im Autoradio. Und wenn ihr den erkennt, dann schenken wir euch mit ein bisschen Glück ein Cabrio-Wochenende. Heute früh hat Gina aus Charlottenburg mit uns geraten. Die hat den größten Cabrio-Fan zu Hause sitzen.
3: Mein 4-jähriger Sohn, der Kian, der hat ganz viele Matchbox-Autos. Und unter anderem hat er auch Cabrios. Und fast jeden Tag hören wir das, wenn er ein Cabrio draußen sieht. Mama, ich möchte auch mal in einem Cabrio sitzen.
4: Oh. Ja, mein Schatz. Ja, gucken wir mal, ob Mami hier gleich eine Cabrio-Fahrt mal organisieren kann.
3: Okay, ich bin startklar.
4: Los geht's.
3: Also es hat sich sehr nach Miley Cyrus mit Flowers angehört.
4: Am Anfang habe ich gedacht so, boah, weiß ich jetzt auch nicht, aber dann...
3: Ich dachte auch echt so, hä? Was ist das? Aber dann, ja,
4: dann
3: die Perle.
4: Das ist richtig.
3: Ja, super, danke schön.
4: Ja, und unter allen, die richtig raten, verschenken wir Freitag das Cabrio-Wochenende. Und die nächste Runde zum Mitquissen gibt's heute Nachmittag 2 bei Katrin. Also registriert euch auch noch schnell dafür auf rs2.de.

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5: Ich bin Sebastian Pasotti. Guten Tag. Nach dem Rückzug von Kai Wegner will die CDU Stefan Evers möglichst schnell zu ihrem Spitzenkandidaten küren. Schon heute am späten Nachmittag kommt dafür der Landesvorstand zusammen. Er will der Empfehlung der 12 CDU-Kreisverbandsvorsitzenden folgen und Evers nominieren. Am vergangenen Freitag hatte Kai Wegner seinen Rücktritt von der Spitzenkandidatur erklärt. Er war in den letzten 6 Monaten wegen seines Stromausfallkrisenmanagements bzw. einiger Unwahrheiten immer stärker unter Druck geraten. Die Bauarbeiten für die neue Ringbahnbrücke haben am Wochenende einen großen Schritt nach vorne gemacht. Der Einbau der Stahlträger ist größtenteils abgeschlossen. Die darunterliegenden Gleise der Ringbahn sind seit heute früh wieder freigegeben. Am Wochenende hatte ein Spezialkran mehrere jeweils 100 Tonnen schwere Brückenelemente auf die Pfeiler gesetzt. Wegen starken Windes mussten die Arbeiten gestern für mehrere Stunden unterbrochen werden. Der mutmaßliche Geiselnehmer von Marienfelde kommt in Untersuchungshaft. Das hat ein Haftrichter am Abend entschieden. Dem Tatverdächtigen werden unter anderem erpresserischer Menschenraub und räuberische Erpressung vorgeworfen. Der 29-Jährige soll am Freitagabend einen Supermarkt in Marienfelde überfallen und eine Mitarbeiterin als Geisel genommen haben. Erst nach fast 12 Stunden konnte die Polizei den Mann mit einem Taser überwältigen. Die schwarz-rote Koalition will die Tabaksteuer anscheinend stärker erhöhen als bisher geplant. Das schreibt das Redaktionsnetzwerk Deutschland. Der Preis für eine Packung Zigaretten soll bis zum Jahr 2030 schrittweise auf fast 12 Euro steigen. Das sind etwa 40 Cent mehr als bisher geplant. Gleichzeitig soll auch die Besteuerung von Feinschnitt, also von Tabak für selbstgedrehte Zigaretten, stärker angehoben werden. Mit dem stärkeren Anstieg will die Regierung eine Lücke im Bundeshaushalt schließen. Sollte es ein Social-Media-Verbot für Kinder und Jugendliche geben? Ein Expertenrat gibt heute der EU-Kommission eine Empfehlung in dieser Frage ab. Sie soll die Grundlage für ein EU-weites Gesetz bilden. Beobachter erwarten, dass sich die Experten ähnlich äußern könnten wie ein deutsches Gremium. Es hatte vergangenen Monat zu einem gesetzlichen Mindestalter von 13 Jahren oder zu Beschränkungen für einzelne Dienste geraten.
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6: Mit Alexandra Eckel. Die BVG startet die Erneuerung des Waisentunnels. Seit 8 Jahren fahren auf der Verbindung der U5 mit den Großprofilnetzlinien U6 bis U9 keine Züge mehr. Nun beginnt der Neubau. Der Tunnel ermöglicht auch eine flexible Anbindung an die U-Bahn-Werkstätten.
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7: Auch wenn es heute ziemlich warm wird mit bis zu 29 Grad, wird es sich nicht so drückend anfühlen. Der Taupunkt ist nämlich relativ niedrig und deshalb ist die Luft nicht so feuchtschwül. Ansonsten heute wieder ein sommerlicher Mix aus Sonne und örtlich auch ein paar dicken Wolken. Dort kann es dann auch sogar einzelne Schauer oder Wärmegewitter geben. Aktuell schon warme 23 Grad.
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7: Wir haben immer noch ein Problem auf der A111 stadteinwärts. Zwischen dem Tunnelort Skantekel und Holzhauser Straße ist die linke Spur wegen eines Schlaglochs gesperrt. Außerdem direkt im Tunnel ein Auto liegen geblieben auf der rechten Spur. Deshalb gibt es Stau mit locker 20 Minuten Passierdauer ab der Schulzendorfer Straße. Auch die Einfahrt Weidmannslusterdamm musste wegen Überlastung gesperrt werden. Startring 100 Richtung Treptow, also Richtung Süd, ist es heute besonders voll. Viertelstunde anstehen zwischen Detmolder und Albuidstraße. Und die A10, der westliche Berliner Ring. Hier mal wieder 10 Minuten Baustellenstau zwischen Großkreuz und Leest in beiden Richtungen vor der Havelbrücke. Die neuesten Blitzer, Kreuzberg-Lindenstraße, Tiergarten-Altona-Straße, in Britz auf dem Britzerdamm und A11 Richtung Stettin zwischen Werbelin und Korin. Dankeschön fürs Durchgeben. Ihr könnt alles gerne noch ergänzen. Ruft einfach an oder schickt eine WhatsApp. Berlin 20 und 3x19. Ich bin Schmitti und wünsche euch eine gute Fahrt.
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Stadtautobahn. 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Du stehst. 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Direkt danach einer, den du seit Jahren nicht gehört hast. 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Und plötzlich ist der Stau nur noch halb so schlimm. So wake me up when it's all over. 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
6: Ich bin Alexandra Eckel. Guten Tag. Die Ringbahn fährt wieder durch. Seit heute früh fahren die Linien S41 und S42 wieder ohne Unterbrechung zwischen Halensee und Westend. Auf dem Abschnitt waren wegen der Bauarbeiten an der neuen Ringbahnbrücke seit Freitag keine Züge gefahren. An der neuen Brücke waren vormontierte Überbauteile eingehoben worden. Auf der A100 werden die Westend und die Ringbahnbrücke neu gebaut. Die alten Brücken waren marode und mussten letztes Jahr kurzfristig gesperrt und dann abgerissen werden. Die beiden neuen Brücken sollen in einem Jahr fertig sein. In Brandenburg bleibt die Waldbrandgefahr hoch. In 13 von 14 Landkreisen gilt die zweithöchste Warnstufe 4. Nur in der Prignitz besteht mittlere Gefahr Stufe 3. Der Deutsche Wetterdienst warnt, dass die Kombination aus Trockenheit und einer niedrigen Luftfeuchtigkeit die Entwicklung von Feuer begünstigt.
7: Also ganz wolkenlos kommen wir wohl nicht über den Tag, aber die Sonnenanteile dabei sind auch ziemlich hoch. Bei bis zu 29 Grad kann es zwar örtlich kurze Schauer und Wärmegewitter geben, größtenteils bleibt es aber trocken. Aktuell schon 23 bis 24 Grad.
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7: Ist schon zu merken auf den Straßen, dass Ferien sind, es ist nicht ganz so viel los, aber der Stadtring 100 fällt so ein bisschen aus der Reihe heute wieder. Allerdings nur in Fahrtrichtung Treptow, mindestens 10 Minuten anstehen jetzt ab der Detmolder Straße bis zur Albuinstraße. Dann haben wir Fahrbahnschäden auf der A111 stadteinwärts. Zwischen Tunnel Ortskern Tegel und Holzhauser Straße ist die linke Spur gesperrt. Hier gibt es Stau mit einer Viertelstunde Wartezeit. Die A10, der westliche Berliner Ring in Fahrtrichtung Hamburg zwischen Großkreuz und Vöben. Jetzt eine Viertelstunde anstehen, auch vor der Baustelle dort. Und geblitzt wird in Friedenau-Rheinstraße, Tiergarten-Altona-Straße, in Gatow-Altgatow in Richtung Spandau, B2 bei Blumenhagen in Höhe Wildbahn und auf der A13 Richtung Berlin in Höhe Freiwalde. Dankeschön fürs Durchgeben. Bei Staus oder Blitzern ruft gern an oder schickt eine WhatsApp Berlin 20 und 3x19.
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29 Grad heute und bei dem Wetter, da will man nicht lange drinnen bleiben. Also Sonnenbrille auf, raus an die frische Luft und natürlich die passende Musik dazu.

0: Sheeran. Die beiden hört er gleich bei 94.3 RS2 Berlins bester Musikmix.
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8: Ich bin Sebastian Pasotti. Guten Tag. Der Landesvorstand der Berliner CDU kommt heute am späten Nachmittag zusammen. Bei dem Treffen soll Finanzsenator Stefan Evers als neuer CDU-Spitzenkandidat für die Abgeordnetenhauswahl nominiert werden. Die 12 CDU-Kreisvorsitzenden hatten Evers am vergangenen Freitag dafür vorgeschlagen. Zuvor hatte der regierende Bürgermeister Wegner seinen Rückzug von der Spitzenkandidatur erklärt. Bis zur Abgeordnetenhauswahl am 20. September sind es nur noch gut 2 Monate. Im Konflikt um die Straße von Hormus treiben die USA und der Iran die Eskalation weiter voran. Bereits zum 4. Mal binnen einer Woche griff das US-Militär den Iran an. Die im Iran mächtigen Revolutionsgarden reagierten mit Vergeltungsangriffen auf die Golfstaaten Kuwait und Bahrain sowie auf das gut 1000 Kilometer entfernte Jordanien. Ob es einen diplomatischen Ausweg gibt oder wie eine Rückkehr zur Waffenruhe gelingen soll, ist aktuell völlig unklar. Ein europäisches Expertengremium hat sich für ein Social-Media-Verbot in der EU für Kinder unter 13 Jahren ausgesprochen. Darüber hinaus seien Beschränkungen für ältere Jugendliche denkbar, solange Online-Dienste sie nicht vor Suchtgefahren, Gewaltdarstellungen und Hassrede schützten, heißt es in einer veröffentlichten Einschätzung des Gremiums. EU-Kommissionspräsidentin von der Leyen will im September ankündigen, wie sie die Empfehlungen des Gremiums in EU-Gesetze umsetzen will. Die Preise für Flugtickets und Pauschalreisen sind zuletzt deutlich gestiegen. Internationale Flüge verteuerten sich in den ersten 6 Monaten dieses Jahres durchschnittlich um 8,5% im Vergleich zum Vorjahreszeitraum. Für Pauschalreisen ins Ausland mussten Urlauber 3% mehr zahlen. Vor allem Ziele in Ägypten und auf die Kanaren wurden teurer. Grund sind sprunghaft gestiegene Kerosinpreise wegen des Irankriegs.
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9: Mit Michel Gradel. Bill und Tom Kaulitz stehen jetzt als Wachsfiguren bei Madame Tussauds in Berlin. Die Tokyo Hotel Zwillinge haben ihre Figuren dort selbst enthüllt. Die Wachsfiguren tragen die Outfits, die sie bei ihrem Jubiläumskonzert 20 Jahre durch den Monsun in der Wuhlheide anhatten. Bei Bill ist das ein rot-schwarzer Jumpsuit mit Glitzer. Tom trägt ein schwarzes Shirt mit einem durch den Monsun Aufdruck.
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11: Wir haben weiterhin angenehmes Sommerwetter mit ein paar kleinen Schönheitsfehlern. Heute sind zum Beispiel ein paar dicke Wolken vor der Sonne, aber auch nicht so schlimm. Dann knallt es wenigstens nicht so bei maximal 29 Grad, aktuell schon 24. Örtlich kann es heute aber auch sogar einzelne Schauer oder Gewitter geben.
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11: Also maximal 10 Minuten anstehen heute auf dem Stadtring 100 in Fahrtrichtung Treptow ab der Detmolder Straße bis zur Albuinstraße und in Richtung Wedding ab Höhewegstraße bis zum Kreuz Schmargendorf. Auf der A111 gibt es weiterhin Fahrbahnschäden stadteinwärts. Zwischen Tunnelortskern Tegel und Holzhauser Straße ist die linke Spur gesperrt. Auch hier dauert es allerhöchstens 10 Minuten länger. Besonders voll ist es aber auf der A10, dem westlichen Berliner Ring. Zwischen Großkreuz und Vöben jetzt in Richtung Hamburg fast eine halbe Stunde anstehen. An der Baustelle Havelbrücke und in der Gegenrichtung sind es 10 Minuten mehr. Vorsicht noch A11 Richtung Stettin, da ist zwischen Lanke und der Raststätte Bukosee in LKW liegen geblieben und blockiert die rechte Spur. Und geblitzt wird in Friedenau in der Rheinstraße, Tiergarten-Altona-Straße, auf der B2 Höhe Wildbahn und A13 Richtung Berlin in Höhe Freiwalde. Dankeschön an alle fürs Durchgeben. Bei Staus oder Blitzern ruft gern an oder schickt eine WhatsApp Berlin 20 und 3x19. Ich bin Schmitti und wünsche eine gute Fahrt.
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0: Ah, der Sommer, der kann auch ein bisschen länger bleiben. Eigentlich ist es wirklich gerade perfekt für ein kleines Mittagessen im Park oder einfach mal ein bisschen rausgehen, spazieren, die Sonne ein bisschen zu genießen und den passenden Soundtrack, den haben wir natürlich für euch. Dracula von Tame Impala oder vielleicht eher der hier. Locks von Coldplay, die hört er gleich bei 94.3 RS2, Berlins bester Musikmix.
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2: Ich bin Alexandra Eckel. Guten Tag. Nach der Geiselnahme in einem Supermarkt in Marienfelde sitzt der mutmaßliche Täter in U-Haft. Die Staatsanwaltschaft wirft dem Mann unter anderem erpresserischen Menschenraub vor. Er soll am Freitagabend eine Mitarbeiterin des Marktes in der Hildburghauser Straße mit einem Messer bedroht, sie als Geisel genommen und Geld gefordert haben. Der Mann soll die Frau die ganze Nacht über gefangen gehalten haben, bis Spezialeinsatzkräfte der Polizei ihn am Samstagmorgen mit einem Taser überwältigten und die Frau befreiten. Heute Nachmittag kommt der Landesvorstand der Berliner CDU zusammen, um Finanzsenator Evers als neuen Spitzenkandidaten für die Abgeordnetenhauswahl zu nominieren. Die 12 CDU-Kreisvorsitzenden hatten Evers vorgeschlagen, nachdem der regierende Bürgermeister Wegner angekündigt hatte, er werde nicht als Spitzenkandidat antreten. Wegner war durch seine Falschaussagen zu seinem Verhalten nach dem großen Stromausfall im Januar unter Druck geraten. Die Abgeordnetenhauswahl ist am 20. September.
3: Durch den Wind lässt es sich heute ganz gut aushalten, obwohl wir bis zu 29 Grad kriegen, aktuell schon 23 bis 24. Dazu tummeln sich ein paar Wolken am Himmel, die zwischendurch auch etwas Schatten spenden, örtlich aber auch ein paar Schauer oder sogar Gewitter.
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3: Jetzt gucken wir mal zuerst in den Norden der Stadt. Da ist nämlich die Blankenfelder Chaussee zwischen Blankenfelde und dem Rosenthaler Weg nach einem Unfall komplett gesperrt. Dann haben wir auf dem Stadtring 100 weiterhin Baustellenstau Richtung Treptow. Knapp 8 Minuten anstehen im Moment zwischen Detmolder und Albuinstraße und in Richtung Wedding sind 6 Minuten mehr ab der Wegstraße bis Kreuz Schmargendorf. Am vollsten ist es auf der A10, dem westlichen Berliner Ring, in Fahrt Richtung Hamburg zwischen Großkreuz und Vöben. 40 Minuten anstehen an der Baustelle. In der Gegenrichtung vor der Havelbrücke gleiche Baustelle dauert es etwa 1/4 Stunde länger ab Leest. Die neuesten Blitzer stehen in Dahlem auf der Kleeallee, Tiergarten Altonaer Straße, in Hönow auf der Altlandsberger Chaussee, in Teltow Potsdamer Straße und A9 Richtung Berlin im Dreieck Potsdam. Dankeschön fürs Durchgeben. Bei Staus oder Blitzern ruft gern an oder schickt eine WhatsApp Berlin 20 und 3x19. Ich bin Schmitti und wünsche euch eine gute Fahrt.
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7: Ich bin Ralf Gulke. Guten Tag. Die Berliner CDU will Finanzsenator Stefan Evers heute zu ihrem neuen Spitzenkandidaten küren. Der Landesvorstand trifft sich am späten Nachmittag. Die 12 CDU-Kreisvorsitzenden hatten Evers schon am Freitag nominiert. Zuvor hatte der regierende Bürgermeister Kai Wegner seinen Rückzug von der Spitzenkandidatur erklärt. Grund war Kritik an seinem Verhalten zu Beginn des Stromausfalls im Januar. Nach wie vor gibt es Ungereimtheiten, so bestätigt das Kanzleramt Wegners Behauptung nicht. Der Regierende habe während des Blackouts mit Friedrich Merz telefoniert. In einem Völkermordprozess hat das Oberlandesgericht München einen aus dem Irak stammenden Mann zu lebenslanger Haft verurteilt. Seine frühere Partnerin erhielt eine Jugendstrafe von 9,5 Jahren. Das Gericht sah es als erwiesen an, dass die zuletzt in Deutschland lebenden Angeklagten als Mitglieder der Dschihadistenmiliz IS 2 jesidische Mädchen versklavt und vergewaltigt hatten. Ein Social-Media-Verbot in der EU für Kinder unter 13 Jahren rückt näher. Ein europäisches Expertengremium hat sich für diesen Schritt ausgesprochen. Darüber hinaus seien Beschränkungen für ältere Jugendliche denkbar. Sie müssten vor Suchtgefahren geschützt werden, heißt es in einer Einschätzung des Gremiums. Konkret geht es auch um Gewaltdarstellungen und Hassrede. Kommissionspräsidentin von der Leyen will nach der Sommerpause erklären, wie sie die Empfehlungen des Gremiums umsetzt. Im Konflikt um die Straße von Hormuz treiben die USA und der Iran die Eskalation weiter voran. Bereits zum vierten Mal binnen einer Woche griff das US-Militär den Iran an. Die im Iran mächtigen Revolutionsgarden reagierten mit Vergeltungsschlägen auf die Golfstaaten Kuwait und Bahrain sowie auf das gut 1000 Kilometer entfernte Jordanien. Ob es einen diplomatischen Ausweg gibt oder wie eine Rückkehr zur Waffenruhe gelingen soll, ist aktuell völlig unklar.
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8: Mit Michelle Kradel. In Berlin haben in diesem Jahr über 500 Schülerinnen und Schüler ihr Abitur mit der Bestnote 1,0 geschafft. Insgesamt haben etwa 95% der Abiturientinnen und Abiturienten bestanden. Der Abischnitt liegt genau wie im Vorjahr bei 2,3. Auch beim mittleren Schulabschluss gab es sehr viele gute Ergebnisse. 44 Schülerinnen und Schüler erreichten da eine 1,0.
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10: Keine Bange, auch wenn es heute mancherorts stark bewölkt ist, das ist kein Wetterumschwung. Es setzt sich auch immer wieder die Sonne durch heute, zum Nachmittag immer mehr, kann aber auch im Laufe des Tages einzelne Wärmegewitter oder Schauer geben. Sonst bleibt es bei maximal 29 Grad aber trocken, aktuell um die 25.
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10: Also besonders voll ist es momentan auf der A10, dem westlichen Berliner Ring. Hier staut es sich in Richtung Hamburg. Ab Großkreuz bis zur Baustelle Vöben, da an der Havelbrücke. 40 Minuten anstehen. In der Gegenrichtung sind es zwischen Leest und der Baustelle Havelbrücke etwa 15 Minuten mehr. Stadtring 100, da hält sich das stabil in beiden Richtungen. Etwa 10 Minuten anstehen zwischen der Detmolder Straße und der Albuinstraße. Und dann bitte noch Achtung auf der A11 in Fahrtrichtung Stettin. Zwischen Lanke und Vinofort Rot ist die rechte Spur gesperrt, weil dort ein LKW liegen geblieben ist. Den aus dem Blitzer stehenden Dahlem auf der Klärlee, in Tiergarten-Altonaer Straße, in Hönow-Altlandsberger Chaussee, in Teltow-Potsdamer Straße und A9 Richtung Berlin im Dreieck Potsdam. Dankeschön an alle fürs Durchgeben und ihr könnt es gerne noch ergänzen. Ruft mich einfach an oder schickt eine WhatsApp. Berlin 20 und 3x19. Ich bin Schmitti und wünsche eine gute Fahrt.
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4: Ich bin Alexandra Eckel, guten Tag. Die Ringbahn fährt wieder durch. Seit heute früh fahren die Linien S41 und S42 wieder ohne Unterbrechung zwischen Halensee und Westend. Auf dem Abschnitt waren wegen der Bauarbeiten an der neuen Ringbahnbrücke seit Freitag keine Züge gefahren. An der neuen Brücke waren vormontierte Überbauteile eingehoben worden. Auf der A100 werden die Westend und die Ringbahnbrücke neu gebaut. Die alten Brücken waren marode und mussten letztes Jahr kurzfristig gesperrt und dann abgerissen werden. Die beiden neuen Brücken sollen in einem Jahr fertig sein.

0: In Brandenburg bleibt die Waldbrandgefahr hoch. In 13 von 14 Landkreisen gilt die zweithöchste Warnstufe 4. Nur in der Prignitz besteht mittlere Gefahr Stufe 3. Der Deutsche Wetterdienst warnt, dass die Kombination aus Trockenheit und einer niedrigen Luftfeuchtigkeit die Entwicklung von Feuer begünstigt.
1: So, Mittagszeit haben wir. Die Sonne, ja, die kommt schön durch. Aktuell liegen wir bei rund 25 Grad. Ein paar Wolken ziehen vorbei, soll aber heute trocken bleiben. Vielleicht ziehen heute noch ein paar kurze Schauer vorbei und am Nachmittag werden dann bis zu 29 Grad erreicht. Also Sonnencreme auspacken, Freunde.
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1: So, dann schauen wir mal auf den Verkehr mit Paul Witt. A100 Richtung Treptow ab Detmolder Straße bis Alboinstraße müsst ihr 13 Minuten warten. Die längsten Staus in Berlin haben wir in Charlottenburg. Tegeler Weg, dort sind es 10 Minuten. Dann haben wir einen Unfall auf der A11 Richtung Kreuzuckermark zwischen Lanke und Finowfurt. Müsst ihr 10 Minuten warten. Und A10 Richtung Dreieck Havelland zwischen Großkreuz und Vöben sogar 40 Minuten. In der Gegenrichtung sind es 15 Minuten Stau. Die neuesten Blitzer: Gesundbrunn, Wiesenstraße, Charlottenburg, Spandauer Damm, Cottbus, Merzdorfer Weg und Müncheberg, Seelower Straße. Vielen Dank euch fürs Bescheid geben und wenn ihr noch Staus oder Blitzer gesehen habt, ruft doch gerne an oder schickt eine WhatsApp unter Berlin 20 und 3x19. Schöne Fahrt euch.
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0: Oh, was ein Tag. Es wird immer wärmer und vielleicht zieht es euch ja nachher noch an den See, ins Freibad oder einfach mit Freunden nach draußen. Und ganz egal wohin, die richtige Musik, die liefern wir euch. All the things she said von Tattoo. Oder vielleicht eher der hier. Bisschen entspannter. American Girls von Harry Styles. Die hört er gleich bei 94.3 RS2 Berlins bester Musikmix.
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7: Ich bin Ralf Gulke. Guten Tag. Der Landesvorstand der Berliner CDU kommt heute am späten Nachmittag zusammen. Bei dem Treffen soll Finanzsenator Evers als neuer CDU-Spitzenkandidat für die Abgeordnetenhauswahl nominiert werden. Die 12 CDU-Kreisvorsitzenden hatten Evers am Freitag schon dafür vorgeschlagen. Zuvor hatte der regierende Bürgermeister Wegner seinen Rückzug von der Spitzenkandidatur erklärt. Das Auswärtige Amt in Berlin hat wegen Cyberangriffen den russischen Botschafter einbestellt. Das Gespräch habe am Vormittag stattgefunden, sagte eine Ministeriumssprecherin. Seit vielen Jahren beobachte Deutschland bösartige Cyberaktivitäten aus Russland gegen Deutschland, die Mitgliedstaaten der EU sowie andere internationale Partner. In einem Völkermordprozess hat das Oberlandesgericht München einen aus dem Irak stammenden Mann zu lebenslanger Haft verurteilt. Seine frühere Partnerin erhielt eine Jugendstrafe von 9,5 Jahren. Das Gericht sah es als erwiesen an, dass die zuletzt in Deutschland lebenden Angeklagten als Mitglieder der Dschihadistenmiliz IS 2 jesidische Mädchen versklavt und vergewaltigt hatten. Ein europäisches Expertengremium hat sich für ein Social-Media-Verbot in der EU für Kinder unter 13 Jahren ausgesprochen. Darüber hinaus seien Beschränkungen für ältere Jugendliche denkbar, solange Online-Dienste sie nicht vor Suchtgefahren, Gewaltdarstellungen und Hassrede schützten, heißt es in einer veröffentlichten Einschätzung des Gremiums. EU-Kommissionspräsidentin von der Leyen will im September ankündigen, wie sie die Empfehlungen des Gremiums in EU-Gesetze umsetzen will. Die Preise für Flugtickets und Pauschalreisen sind deutlich gestiegen. Internationale Flüge verteuerten sich in den ersten 6 Monaten des Jahres durchschnittlich um 8,5% im Vergleich zum Vorjahreszeitraum. Für Pauschalreisen ins Ausland mussten Urlauber 3% mehr zahlen. Vor allem Ziele in Ägypten und auf den Kanaren wurden teurer.
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8: Mit Michel Gradell. In Neukölln gibt es jetzt wieder eine gedruckte Karte für nachhaltige Orte im Bezirk. Darauf stehen fast 90 Geschäfte, Cafés, Werkstätten und Initiativen, die fair, sozial und umweltfreundlich arbeiten. Die Karte liegt kostenlos an mehr als 30 Orten aus. Online können weitere Orte in die sogenannte Karte von morgen eingetragen werden.
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0: Berlin zeigt sich heute von seiner guten und sommerlichen Seite. Aktuell liegen wir bei rund 26 Grad. Die Sonne, die ist da. 29 Grad werden es heute, also denkt an eure Sonnencreme. Und trocken bleibt es heute auch, also den Regenschirm zu Hause lassen.
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0: So, dann schauen wir mal auf den Verkehr. A100 Richtung Treptow ab Detmolder Straße bis Alboinstraße müsst ihr 13 Minuten warten. Ansonsten aber an Wedding Seestraße 10 Minuten und Zehlendorf Potsdamer Straße 13 Minuten. Schauen wir mal nach Brandenburg. Unfall gab es auf der A11 Richtung Kreuz Uckermark zwischen Lanke und Finofurt. Dort müsst ihr 10 Minuten warten. Und A10 Richtung Dreieckhaveland zwischen Großkreuz und Vöben sogar 32 Minuten. In der Gegenrichtung sind es dann 20 Minuten Stau. Die neuesten Blitzer, Tiergarten, Altonastraße, Britz, Britzerdamm, Belitz, Kietstraße und Eisenhüttenstadt, Heinrich-Heine-Allee. Vielen Dank euch fürs Bescheid geben. Und wenn ihr noch Staus oder Blitzer gesehen habt, dann ruft doch gerne an oder schickt eine WhatsApp unter Berlin20 und 3x19. Schöne Fahrt euch!
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0: Geht die WM weiter und zwar mit einem direkten Halbfinalkracher Frankreich gegen Spanien. Und welcher Song darf da nicht fehlen? Dai Dai von Shakira oder vielleicht auch der hier. Because You Move Me von Till Licker. Die beiden Songs, die hört er gleich bei 94.3 RS2, Berlins bester Musikmix.
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14: Ich bin Alexandra Eckel. Guten Tag. Nach der Geiselnahme in einem Supermarkt in Marienfelde sitzt der mutmaßliche Täter in U-Haft. Die Staatsanwaltschaft wirft dem Mann unter anderem erpresserischen Menschenraub vor. Er soll am Freitagabend eine Mitarbeiterin des Marktes in der Hildburghauser Straße mit einem Messer bedroht, sie als Geisel genommen und Geld gefordert haben. Der Mann soll die Frau die ganze Nacht über gefangen gehalten haben, bis Spezialeinsatzkräfte der Polizei ihn am Samstagmorgen mit einem Taser überwältigten und die Frau befreiten. Heute Nachmittag kommt der Landesvorstand der Berliner CDU zusammen, um Finanzsenator Evers als neuen Spitzenkandidaten für die Abgeordnetenhauswahl zu nominieren. Die 12 CDU-Kreisvorsitzenden hatten Evers vorgeschlagen, nachdem der regierende Bürgermeister Wegner angekündigt hatte, er werde nicht als Spitzenkandidat antreten. Wegner war durch seine Falschaussagen zu seinem Verhalten nach dem großen Stromausfall im Januar unter Druck geraten. Die Abgeordnetenhauswahl ist am 20. September.
0: Das Wetter ist top heute bei aktuell 26 Grad. Bis zum Nachmittag steigen die Temperaturen dann wieder auf 29 Grad. Meist bleibt es aber trocken. Und morgen sieht es genauso aus. 27 Grad mit Sonne. Vielleicht einzelne Schauer oder Gewitter, die vielleicht vorbeischauen.
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0: 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So, dann schauen wir mal auf den Verkehr. A100 Richtung Treptow ab Detmolder Straße bis Albuinstraße haben wir immer noch 15 Minuten. Die längsten Staus in Berlin haben wir in Wedding, Seestraße 10 Minuten und Zehlendorf, Potsdamer Straße 12 Minuten. In Brandenburg haben wir die A10 Richtung Dreieck Havel, dann zwischen Großkreuz und Föhm. Da müsst ihr 32 Minuten warten. In der Gegenrichtung sind 20 Minuten Stau. Und A11 Berliner Ring Richtung Kreuz Uckermark zwischen Lanke und Finowfurt. Dort müsst ihr auf aufpassen, gibt es eine Gefahr durch eine ungesicherte Unfallstelle und dort ist die Richtungsfahrbahn gesperrt. Die neuesten Blitzer: Gesundbrunn, Behmstraße, Friedenau, Niedstraße, Teltow.

0: Potsdamer Straße und Wittenberge, Lenzener Chaussee. Vielen Dank euch fürs Bescheid geben. Und wenn ihr noch Staus oder Blitzer gesehen habt, ruft gerne an oder schickt doch einfach eine WhatsApp unter Berlin 20 und 3x19. Schöne Fahrt euch.
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11: Ich bin Ralf Gulke. Guten Tag. Die Berliner CDU will Finanzsenator Stefan Evers heute zu ihrem neuen Spitzenkandidaten küren. Der Landesvorstand trifft sich am späten Nachmittag. Die 12 CDU-Kreisvorsitzenden hatten Evers schon am Freitag nominiert. Zuvor hatte der regierende Bürgermeister Kai Wegner seinen Rückzug von der Spitzenkandidatur erklärt. Grund war Kritik an seinem Verhalten zu Beginn des Stromausfalls im Januar. Nach wie vor gibt es Ungereimtheiten, so bestätigt das Kanzleramt Wegners Behauptung nicht. Der Regierende habe während des Blackouts mit Friedrich Merz telefoniert. Das Auswärtige Amt in Berlin hat wegen Cyberangriffen den russischen Botschafter einbestellt. Das Gespräch habe am Vormittag stattgefunden, sagte eine Ministeriumssprecherin. Seit vielen Jahren beobachte Deutschland bösartige Cyberaktivitäten aus Russland gegen Deutschland, die Mitgliedstaaten der EU sowie andere internationale Partner. Ein Social-Media-Verbot in der EU für Kinder unter 13 Jahren rückt näher. Ein europäisches Expertengremium hat sich für diesen Schritt ausgesprochen. Darüber hinaus seien Beschränkungen für ältere Jugendliche denkbar. Sie müssten vor Suchtgefahren geschützt werden, heißt es in einer Einschätzung des Gremiums. Konkret geht es auch um Gewaltdarstellungen und Hassrede. Kommissionspräsidentin von der Leyen will nach der Sommerpause erklären, wie sie die Empfehlungen des Gremiums umsetzt. Die Preise für Flugtickets und Pauschalreisen sind deutlich gestiegen. Internationale Flüge verteuerten sich in den ersten 6 Monaten des Jahres durchschnittlich um 8,5% im Vergleich zum Vorjahreszeitraum. Für Pauschalreisen ins Ausland mussten Urlauber 3% mehr zahlen. Vor allem Ziele in Ägypten und auf den Kanaren wurden teurer.
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12: Mit Michel Gradel. Bill und Tom Kaulitz stehen jetzt als Wachsfiguren bei Madame Tussauds in Berlin. Die Tokyo Hotel Zwillinge haben ihre Figuren dort selbst enthüllt. Die Wachsfiguren tragen die Outfits, die sie bei ihrem Jubiläumskonzert 20 Jahre durch den Monsun in der Wuhlheide anhatten. Bei Bill ist das ein rot-schwarzer Jumpsuit mit Glitzer. Tom trägt ein schwarzes Shirt mit einem durch den Monsun Aufdruck.
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13: Das ist ein richtig schöner Sommertag. Bis 30 Grad werden es nur ganz im Norden Brandenburgs kann es mal ein Wärmegewitterchen geben. Es wird ein toller Abend für euch und in der Nacht relativ kühl, 14 bis 17 Grad. Morgen am Dienstag erst wolkig, später wieder Sonne und vor allem im Süden diesmal einzelne Schauer oder Gewitter. Bis 28 Grad werden es und Sommerwetter bleibt, inklusive Wochenende.
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13: Die Hauptstadt läuft super. Es sind Ferien, es ist so schön. Bisschen Stau auf dem Stadtring A100 in Richtung Wedding ab Albo-Innstraße bis Detmolder Straße hier. 12 Minuten, aber ansonsten läuft es ganz gut. In Brandenburg Stau auf der A10, westlicher Ring, die Baustelle Vilben Richtung Hamburg 24 Minuten, Richtung Leipzig 10. Und dann gab es einen Unfall auf der A11 Richtung Kreuz Uckermark. Hier langer Stau zwischen Wandlitz und Finowfurt, 41 Minuten. Die neuesten Blitzer in Charlottenburg. Neue Kantstraße in Wilmersdorf auf der Bundesallee, in Belitz in der Kiezstraße und Cottbus in der Bahnhofstraße wird auch geblitzt. Dank euch fürs Bescheid geben. Und wenn ihr noch einen Stau oder Blitzer seht, dann könnt ihr auch gerne anrufen oder eine WhatsApp schicken unter Berlin 20 und dreimal die 19. Wünsche euch eine gute Fahrt.
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13: Und gleich geht's um das nächste exklusive Cabrio-Wochenende für euch. Vielleicht wollt ihr euch noch fix anmelden für unser Cabrio-Quiz auf rs2.de. Das geht ganz schnell. Und dann spielen auch wir mal zusammen, wenn ihr möchtet, ja?
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0: Das ist 94.3 RS2. Einen schönen Montagnachmittag für euch. Die Hiergebliebenen profitieren ja von unserem schönen Cabrio-Wochenende, wenn sie wollen natürlich.
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0: Haben wir ja schon letzte Woche gespielt und diese Woche geht's von vorne los. Bei uns fährt das Cabrio direkt durchs RS2-Programm. Erkennt ihr den Song, der im Autoradio läuft, sichert ihr euch mit ein bisschen Glück ein schickes Cabrio für ein ganzes Wochenende. Und jetzt halte ich die Autotür für Kerstin aus Dienstdorf auf.
2: Schön, dass wir uns mal hören.
0: Freut mich auch, süß, wie du dich freust.
2: Ja.
0: Kerstin, Cabrio, ihr habt einen Plan und ihr wollt auch gar nicht weit weg. Und das finde ich als Brandenburgerin richtig toll. Erzähl.
2: Oh ja. Also wir würden gerne mal Diedersdorf, Schloss Diedersdorf besuchen, weil wir haben noch keine richtige Location für unsere Hochzeit, die bald, naja, es dauert noch ein bisschen, aber wir wollen genau zu unserer Silberhochzeit im Weiß heiraten.
0: Das hört
2: ja schon aufregend genug, aber jetzt ist es noch aufregender, weil ihr mich doch angerufen habt. Oh mein Gott.
0: Okay, dann lass uns mal die Quizrunde starten und ich schicke das Cabrio auf die Reise. Sage uns entweder den Titel oder die Band oder beides, wenn du weißt, okay?
2: Okay. Ich glaube, das sind die BTS mit Swim. So.
0: Swim.
2: Ja.
0: Komplett richtig. Und die tritt ja auch auf beim WM-Finale in der Halbzeitpause.
2: Ja, das stimmt.
0: Die auch mal sehen, aber das ist ja völlig wurscht, weil du liegst auf der ganzen Linie richtig. Damit bist du ganz nah dran an deinem Cabrio-Wochenende. Das verlosen wir unter allen, die in dieser Woche richtig raten. Und die 350 Euro Kosten gehen auf uns. Wir drücken die Daumen.
2: Oh, danke schön.
0: Und ich wünsche trotzdem schon mal eine schöne Hochzeit. Ich bin mir sicher, ob mit oder ohne Cabrio wird die richtig schön.
2: Richtig, da hast du recht.
0: Ja, und die nächste Quizrunde morgen früh um 7. Und natürlich spielen wir unseren Cabrio-Hit jetzt nochmal in voller Länge. BTS und Swim.
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5: Ich bin Alexandra Eckel. Guten Tag. Die Berliner CDU will Finanzsenator Stefan Evers heute als Spitzenkandidat für die Abgeordnetenhauswahl nominieren. Die 12 CDU-Kreisvorsitzenden hatten Evers schon am Freitag nominiert, nachdem der regierende Bürgermeister Kai Wegner seinen Rückzug von der Spitzenkandidatur angekündigt hatte. Grund war Kritik an seinem Verhalten zu Beginn des Stromausfalls im Januar. Nach wie vor gibt es Widersprüche. Unter anderem hat das Kanzleramt Wegners Behauptung, er habe mit Friedrich Merz telefoniert, nicht bestätigt. In Neukölln haben Unbekannte einen Geldautomaten aus einem Späti gestohlen. Die Polizei sagt, Zeuginnen und Zeugen haben kurz vor 2 Uhr mehrere maskierte Täter dabei beobachtet, wie sie in den Laden in der Herfurtstraße einbrachen. Sie trugen den Geldautomaten aus dem Laderaum, luden ihn in ein Auto und flüchteten.
3: Die Sonne strahlt für euch richtig schön, bis 30 Grad werden es. Ganz im Norden Brandenburgs können sich Gewitter bilden, aber muss auch nicht. Richtig schöner Abend wird das. Erst nach Mitternacht geht es unter 20 Grad. Relativ kühl dann, zum Schlafen wunderbar, 14 bis 17 Grad. Morgen am Dienstag erst wolkig, später aber ganz viel Sonne wieder und vor allem im Süden dann einzelne Schauer oder Gewitter.
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3: So, wir haben Stau auf dem Stadtring A100 in Richtung Wedding und zwar ab Albuinstraße bis zur Detmolder 12 Minuten. Und dann gucken wir nach Brandenburg, A10 Westlicher Ring, die Baustelle Vilben Richtung Hamburg 24 Minuten, Richtung Leipzig 10 und Unfall auf der A11 Richtung Kreuz Uckermark zwischen Wandlitz und Finowfurt über eine halbe Stunde Stau. Die neuesten Blitzer in Charlottenburg auf dem Heckerdamm, Treptow-Kiefolzstraße in Eberswalde Eisenbahnstraße und Wittenberg in der Lenzener Chaussee. Dank euch fürs Bescheid geben. Wenn ihr noch was habt, Staus oder Blitzer, ruft uns an oder schickt uns eine WhatsApp unter Berlin 20 und 3x den 19. Wir wünschen euch allen eine richtig gute Fahrt.
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3: Ich wünsche euch einen schönen Montagnachmittag jetzt mit Miles Smith.

0: 94.3 RS2. Mal liebe Grüße an alle, die die Stellung halten jetzt in den Sommerferien. Und ja, lasst uns miteinander quatschen.
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0: Meine Mitspielerin ist jetzt Hanna in Reinickendorf. Grüß dich.
2: Grüße zurück.
0: Ich habe jetzt auch leider nur 45 Sekunden Zeit, um deinen Beruf zu erraten. Und dafür bekomme ich von dir einen Satz als Hilfe, den du ganz oft sagst bei der Arbeit.
2: Ja, also der erste Satz lautet immer, wie kann ich Ihnen helfen und kann ich Ihren Personalausweis haben?
0: Personalausweis, Zeit läuft. Na, vielleicht am Flughafen, am Check-in, machst du sowas?
2: Nein.
0: Nee. Oder du bei einer Bank vielleicht und brauchst unseren Ausweis, damit du was für uns erledigen kannst?
2: Nein, leider auch nicht.
0: Auch nicht. Supermarkt, wenn Jugendlicher, keine Ahnung, Berliner Luft oder ein Sterni kaufen will.
2: Oh, das würde mir Spaß machen, aber nein.
0: Okay, jetzt ein Ausweis. Bürgeramt, und da brauchst du natürlich auch unseren Perso zur...
2: Das ist schon sehr nah dran.
0: Bürger, okay, irgendein Amt. Arbeitsagentur?
2: Nein.
0: Auch nicht.
2: Wieder weit.
0: Ach Mist. Arztpraxis, Ausweis ist ja da bestimmt auch wichtig.
2: Nein, auch nicht. Hat aber mit Bürgerdienst zu tun.
0: Ja gut. Hanna, Zeit ist um.
2: Schade.
0: Wofür brauchst du unseren Ausweis? Was arbeitest du?
2: Ich bin Sachbearbeiterin in der Zulassungsstelle.
0: Ach, na, das ist auch wichtig.
2: Genau, und für die Zulassung brauche ich immer einen Ausweis.
0: Ja, ist ja klar, ne? Wo machst du das?
2: Genau. In Kreuzberg.
0: Na dann, grüß mal ganz lieb alle Kollegen da bei euch in der Zulassungsstelle.
2: Sehr gerne.
0: Und habt noch einen ganz tollen Tag.
2: Danke, wünsche ich euch auch.
0: Ja, und was macht ihr so? Ich würde auch gerne euren Job anhand eines typischen Satzes aus eurem Berufsleben erraten. Gerne anmelden. Per WhatsApp zum Beispiel 030 94 3 92 94 3. 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

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Michelle, Emil Angel und Ultranate. 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
1: Ich bin Ralf Gulke. Guten Tag. Der Landesvorstand der Berliner CDU kommt heute am späten Nachmittag zusammen. Bei dem Treffen soll Finanzsenator Evers als neuer CDU-Spitzenkandidat für die Abgeordnetenhauswahl nominiert werden. Die 12 CDU-Kreisvorsitzenden hatten Evers am Freitag schon dafür vorgeschlagen. Zuvor hatte der regierende Bürgermeister Wegner seinen Rückzug von der Spitzenkandidatur erklärt. Das Auswärtige Amt in Berlin hat wegen Cyberangriffen den russischen Botschafter einbestellt. Das Gespräch habe am Vormittag stattgefunden, sagte eine Ministeriumssprecherin. Seit vielen Jahren beobachte Deutschland bösartige Cyberaktivitäten aus Russland gegen Deutschland, die Mitgliedstaaten der EU sowie andere internationale Partner. Ein europäisches Expertengremium hat sich für ein Social-Media-Verbot in der EU für Kinder unter 13 Jahren ausgesprochen. Darüber hinaus seien Beschränkungen für ältere Jugendliche denkbar, solange Online-Dienste sie nicht vor Suchtgefahren, Gewaltdarstellungen und Hassrede schützten, heißt es in einer veröffentlichten Einschätzung des Gremiums. EU-Kommissionspräsidentin von der Leyen will im September ankündigen, wie sie die Empfehlungen des Gremiums in EU-Gesetze umsetzen will. Die Preise für Flugtickets und Pauschalreisen sind deutlich gestiegen. Internationale Flüge verteuerten sich in den ersten 6 Monaten des Jahres durchschnittlich um 8,5% im Vergleich zum Vorjahreszeitraum. Für Pauschalreisen ins Ausland mussten Urlauber 3% mehr zahlen. Vor allem Ziele in Ägypten und auf den Kanaren wurden teurer. Die Proteste gegen den Rüstungskonzern Rheinmetall in Berlin gehen weiter. Am Morgen klebten sich rund 40 Aktivisten vor einem Gebäude der Firma am Pariser Platz in Mitte fest. Die Polizei löste sie ab und stellte die Identität der Personen fest. Die Aktion ist inzwischen beendet. Schon letzte Woche hatte es mehrere Proteste gegen Rheinmetall gegeben, meist am Werk in Wedding.
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2: Mit Michelle Kradel. In Berlin haben in diesem Jahr über 500 Schülerinnen und Schüler ihr Abitur mit der Bestnote 1,0 geschafft. Insgesamt haben etwa 95% der Abiturientinnen und Abiturienten bestanden. Der Abischnitt liegt genau wie im Vorjahr bei 2,3. Auch beim mittleren Schulabschluss gab es sehr viele gute Ergebnisse. 44 Schülerinnen und Schüler erreichten da eine 1,0.
3: Es ist so schön draußen. Die Sonne scheint, dazwischen ein paar Wolken, tolles Klima bei derzeit 27 Grad. Herrlich. Nur im Norden Brandenburgs kann es heute vielleicht mal ein Wärmegewitter geben. Heute Nachmittag insgesamt ruhig. Schöner Abend erwartet euch. In der Nacht dann auch relativ kühl, wieder 14 bis 17 Grad. Und morgen am Dienstag geht's wieder von vorne los. Es geht erst mit Wolken los zwar, aber später kommt wieder viel Sonne raus.
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3: Und man merkt deutlich, dass Ferien sind. Wenige Staus, Stadtautobahn, ja, da haben wir die Baustellen, da kann man nicht drum rum. Richtung Treptow derzeit ab Hohenzollern, Damm bis Tempelhofer Damm 21 Minuten Stop and Go. In Charlottenburg ist der Tegeler Weg voll, Kreuzberg, Tempelhofer Ufer auch. In Brandenburg, kleiner Baustellenstau auf der A10, westlicher Ring, die Baustelle Vöben Richtung Hamburg 13 Minuten. Dann Vorsicht, B198 zwischen Prenzlau und Abzweig Alexanderhof sind Ziegen auf der Straße. Ich stelle es mir gerade bildlich vor. Und es gab einen Unfall in Teltow in der Wartestraße, hier auch Behinderungen. Die neuesten Blitzer in Halensee auf der Halenseestraße, Friedenauer Bundesplatz-Tunnel, in Stahnsdorf, in der Schulstraße ein Blitzer und Küritz-Holzhausener Straße. Dank euch fürs Bescheid geben und wenn ihr noch einen Stau oder Blitzer gesehen habt, könnt ihr auch gerne anrufen oder eine WhatsApp schicken unter Berlin 20 und dreimal die 19. Ich wünsche euch eine gute Fahrt.
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3: Hi, hi. Und wenn ich was zu sagen hätte, dann wäre das hier für mich zumindest der Sommerhit 2026.

0: Ihr hört 94.3 RS2 am ersten Montag der Sommerferien. Und auch heute sind einige von uns in den Urlaubsflieger gestiegen, aber nicht ohne zünftig verabschiedet zu werden. Nick Sawatzki aus unserer RS2 Morgenshow war wieder am BER und hat euch auf eure Urlaubstauglichkeit getestet.
1: Koffer ist weg, ihr seid ready to go. Hi, wer bist du?
2: Patricia. Ich bin die Jolina.
1: Und?
3: Elias.
1: Cool, wo geht's hin?
2: Nach Mallorca.
1: Yes. Dein erster Flug?
3: Mhm.
1: Und worauf freust du dich da am meisten auf Mallorca?
3: Strand.
1: Da gibt's viel davon. Das Urlaubs-ABC spielen wir. 1, 2, 3.
3: Genau.
2: Ananas?
1: Ananas. Mit B.
3: Badeanzug.
1: Super. C.
2: Chlor.
1: Wow, auch stark. Okay. D, du weißt ja alles. Ja?
2: Delfin.
1: Stark, ist mega. E.
3: Elefanten.
1: Nee. Ja, auf Mallorca auf jeden Fall, oder? Finde ich auch. Und F.
2: Flugzeug.
1: Ja, noch ein G. Ganz viel Spaß.
2: Ganz viel Spaß.
1: Ihr seid so cool. Ey, vielen Dank. Habt ihr toll gemacht. Ihr bekommt unser Pool- und Strandradio von RS2. Da könnt ihr richtig aufdrehen, damit alle anderen am Pool auch wissen.
2: Auf jeden Fall.
1: Viel Spaß, ja.
3: Tschüss.
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0: Katy Perry und gleich Dermot Kennedy für euch. Der singt sich das Herz aus der Brust, so wie wir es von ihm kennen. Und Nelly Furtado mit ihrem allerersten Hit, I'm Like a Bird. 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
1: Ich bin Alexandra Eckel. Guten Tag. Die Berliner CDU will Finanzsenator Stefan Evers heute als Spitzenkandidat für die Abgeordnetenhauswahl nominieren. Die 12 CDU-Kreisvorsitzenden hatten Evers schon am Freitag nominiert, nachdem der regierende Bürgermeister Kai Wegner seinen Rückzug von der Spitzenkandidatur angekündigt hatte. Grund war Kritik an seinem Verhalten zu Beginn des Stromausfalls im Januar. Nach wie vor gibt es Widersprüche. Unter anderem hat das Kanzleramt Wegners Behauptung, er habe mit Friedrich Merz telefoniert, nicht bestätigt. In Neukölln haben Unbekannte einen Geldautomaten aus einem Späti gestohlen. Die Polizei sagt, Zeuginnen und Zeugen haben kurz vor 2 Uhr mehrere maskierte Täter dabei beobachtet, wie sie in den Laden in der Herfurtstraße einbrachen. Sie trugen den Geldautomaten aus dem Laderaum, luden ihn in ein Auto und flüchteten.
2: Die Sonne lacht euch entgegen. Es ist ein schöner Tag, ab und zu mal eine Wolke, die so ein bisschen Schatten spendet. Insgesamt angenehme Temperaturen, 27 Grad. In der Nacht dann wieder relativ kühl, 14 bis 17 Grad, schön lüften. Morgen dann am Dienstag erst ein paar Wolken, später kommt aber wieder Sonne raus. Im Süden kann es vielleicht einzelne Schauer oder Gewitter geben morgen, bis 28 Grad.
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2: So, da haben wir ein bisschen Stau auf dem Stadtring A100. Ab Hohenzollerndamm bis Tempelhofer Damm, also Richtung Treptow hier 24 Minuten. Gegenrichtung läuft relativ gut. Prenzlauer Promenade ist voll hier, statt auswärts eine Viertelstunde mindestens. Und wir gucken mal nach Brandenburg. Ein bisschen Stau auf der A10 westliche Ring. Die Baustelle Vöben Richtung Hamburg 13 Minuten. Dann gab es einen Unfall auf der B246 zwischen Zossen und Dabendorf. Und Unfall in Teltow in der Wartestraße. Danke euch fürs Bescheid geben. Habt ihr noch was? Staus, Blitzer? Blitzer habe ich für euch noch. Charlottenburg-Paulstraße zum Beispiel, Britz-Blaschko-Allee, Selo-Küstriner Straße und in Gumtor wird geblitzt in der Gumtorer Straße. Danke an alle fürs Bescheid geben. Ja, und wenn ihr auch noch was seht, Berlin 20 und dreimal die 19. Gute Fahrt!
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2: Ja, und wie versprochen jetzt Dermot Kennedy. We were staring down disaster.

Stadtautobahn. Stau. Du stehst. Aber dann ein Song, den du liebst. Direkt danach einer, den du seit Jahren nicht gehört hast.

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Danke fürs Einschalten. Ich bin Katrin Schiefelbein. Und das war heute ein witziger Moment an der Tankstelle. Es war kurz vor 12. 11.50 Uhr. Ich war die zweite an der Säule, also vor mir noch eine Frau, die hat sich wahnsinnig Zeit gelassen. Und ihr wisst ja, bis 12 Uhr, dann werden die Preise erhöht. Ich dachte, ach bitte, mach doch schnell. Dann kam sie endlich wieder vom Bezahlen zurück, stieg langsam ein, hat erst noch ihr Zeug sortiert und ist dann losgefahren. Ich fuhr raus an die Zapfsäule, hinter mir ein junges Mädel im Auto, die hat Daumen hoch gezeigt. Ich habe so schnell getankt, wie es eben geht, bin dann reingerast, bezahlt wieder raus und sie hat dann noch ganz laut, danke, aus ihrem Autofenster gerufen und war dann so, naja, 11.57 Uhr an der Zapfsäule und hat dann auch noch relativ günstig getankt. Also 1,97 für einen Liter Diesel, naja. Ich habe mich trotzdem gefreut, denn danach sind die Preise wieder auf 2,13 Euro hochgeschossen. Von daher, so eine Challenge macht man jetzt, man muss sich mal überlegen. Aber es war auch irgendwie ein süßer Moment. Undercover.

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8: Ich bin Ralf Gulke. Guten Tag. Die Berliner CDU will Finanzsenator Stefan Evers heute zu ihrem neuen Spitzenkandidaten küren. Der Landesvorstand trifft sich am späten Nachmittag. Die 12 CDU-Kreisvorsitzenden hatten Evers schon am Freitag nominiert. Zuvor hatte der regierende Bürgermeister Kai Wegner seinen Rückzug von der Spitzenkandidatur erklärt. Grund war Kritik an seinem Verhalten zu Beginn des Stromausfalls im Januar. Nach wie vor gibt es Ungereimtheiten, so bestätigt das Kanzleramt Wegners Behauptung nicht. Der Regierende habe während des Blackouts mit Friedrich Merz telefoniert. Kurz vor einem Treffen von etwa 2 Dutzend Staats- und Regierungschefs der Pro-Ukraine-Koalition in Paris hat Frankreichs Präsident Macron zu einer verstärkten Waffenproduktion aufgerufen. Der Krieg in der Ukraine habe gezeigt, dass nicht der Waffenbestand, sondern der Nachschub die strategische Stabilität Europas bestimme. Die Ukraine setzt ihre Angriffsserie im russischen Hinterland inzwischen fort. Nach Geheimdienstangaben wurden Ölanlagen getroffen. Im Asowschen Meer wurden erneut 15 Frachtschiffe ins Visier genommen, darunter 7 Tanker. Die Angriffe setzen der russischen Ölindustrie massiv zu. Die EU und Großbritannien verschärfen ihre Gangart gegenüber Russland weiter. Wegen einer Reihe von Cyberangriffen verhängten sie miteinander abgestimmt neue Sanktionen gegen Moskau. Sie umfassen Vermögenssperren und Einreiseverbote. In Berlin bestellte das Auswärtige Amt den russischen Botschafter ein. Der deutsche Botschafter in Moskau wurde umgehend ebenfalls einbestellt. Es ist der schlimmste Waldbrand im Großraum Paris seit langem. Etwa 800 Hektar des Waldes von Fontainebleau sind inzwischen abgebrannt, teilten die Behörden mit. Das entspricht etwa 5% des gesamten Waldes, der grünen Lunge von Paris. Auch in Südengland warnen die Behörden vor einer außergewöhnlich hohen Waldbrandgefahr. Dort herrscht seit Wochen eine beispiellose Hitzewelle.
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2: Mit Michelle Gradell. In Neukölln gibt es jetzt wieder eine gedruckte Karte für nachhaltige Orte im Bezirk. Darauf stehen fast 90 Geschäfte, Cafés, Werkstätten und Initiativen, die fair, sozial und umweltfreundlich arbeiten. Die Karte liegt kostenlos an mehr als 30 Orten aus. Online können weitere Orte in die sogenannte Karte von morgen eingetragen werden.
1: Die Sonne scheint, es ist richtig schön draußen, angenehmes Klima, vor allem wenn man ganz bequem und schön im Schatten sitzt. 28 Grad sind es da und ja, Wärmegewitter, ja, kann passieren, aber nur im Norden Brandenburgs und sehr, sehr selten. Der Abend wird schön, die Nacht wird kühl, 14 bis 17 Grad. Morgen der Dienstag startet erst mit ein paar Wolken, die lösen sich aber auf, später dann wieder viel Sonne bis 28 Grad. Im Süden kann es morgen einzelne Schauer oder Gewitter geben.
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1: So, Hauptstadt, Stau auf der Stadtautobahn Richtung Treptow, ab Hohenzollern Damm bis Tempelhofer Damm 21 Minuten. Prenzlauer Promenade ist voll, stadtauswärts 19 Minuten und in Friedrichshainer Marktstraße 26 Minuten. Und hier kommt eine Meldung aus Brandenburg. Ich hoffe, es ist ein Scherz, wobei, hört es euch an. A11 Richtung Berlin, zwischen Bernau Nord und Süd wurde ein Esel angefahren, wie auch immer der da hinkommt. Die neuesten Blitzer in Marzahn, Quedlinburger Straße, in Rudow, Rodeländer Weg, in Müncheberg, Berliner Chaussee und Schöneiche, Kalkberger Straße. Ich danke euch fürs Bescheid geben. Und wenn ihr noch einen Stau oder Blitzer gesehen habt, dann ruft gerne an oder schickt eine WhatsApp unter Berlin 20 und dreimal die 19. Wir wünschen euch eine gute Fahrt.
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3: 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Aber dann...
2: Ich dachte auch echt so, hä? Was ist das? 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
2: die Perle.
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2: Ich bin Alexandra Eckel. Guten Tag. Die BVG hat den Neubau des Waisentunnels gestartet. Damit soll die zentrale Verbindung zwischen der U5 und dem übrigen Großprofilnetz wiederhergestellt und eine Anbindung an die Werkstätten ermöglicht werden. In 4 Jahren sollen Züge durch den Neubau fahren. Der Waisentunnel verläuft zwischen dem U-Bahnhof Alexanderplatz und dem U-Bahnhof Heinrich-Heine-Straße. Er ist seit rund 10 Jahren stillgelegt. Der Klimaschutzwettbewerb für Schulen beginnt wieder. Ab sofort können sich Berliner Schulen mit ihren Projekten zu Klimaschutz und Klimafolgenanpassung bewerben. Die Bewerbungen sind bis zum 20. Oktober dieses Jahres über die Website der Senatsverwaltung für Bildung möglich. Gesucht werden bereits umgesetzte oder geplante Klimaschutzinitiativen. Die Schulen können auch mehrere Projekte oder Aktionen einreichen.
3: Und wir haben es richtig gut. Ich habe gerade mal geguckt. Temperatur Saarland, also Saarbrücken gerade, 33 Grad. Also die schwitzen schon richtig in ganz Südwestdeutschland. Bei uns sind es 28 im Schatten. Fühlt sich gut an. Insgesamt ein toller Tag. In der Nacht gehen die Temperaturen auf 14 bis 17 Grad. Schön kühl. Morgen am Dienstag eigentlich ganz ähnlich, was die Temperaturen angeht. Wir starten mit ein paar Wolken, aber nachmittags gibt es dann wieder Sonne und vielleicht im Süden ein paar einzelne Schauer oder Gewitter.
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3: 23 Minuten auf dem Stadtring Richtung Treptow, ab Hohenzollern-Damm bis Tempelhofer-Damm. Prenzlauer Promenade auswärts 16 Minuten. Dann haben wir Pankow noch die Hannersdorfer Straße 17 Minuten. Nach Brandenburg. Es gab einen Unfall auf der L31 in Marienwerder am Fino-Kanal. Dann Unfall auf der L53 zwischen Muckwar und Altdöbern. Und die neuesten Blitzer, Tiergartenstraße des 17. Juni, Mitte Leipziger in Frankfurt, Damm Maschkeweg und im Potsdam-Fahrländer-Chaussee auch ein Blitzer. Danke euch fürs Bescheid geben. Wenn ihr noch einen Stau oder Blitzer seht, könnt ihr auch gerne anrufen oder eine WhatsApp schicken unter Berlin 20 und 3x19. Wir wünschen eine gute Fahrt.
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3: Und weil ich es gerade so spannend finde, für uns Hierbleiber, die wir jetzt doch das relativ angenehme Wetter genießen. Also wer gerade Urlaub in Paris macht, schwitzt bei 35 Grad im Schatten. Und die hatten es ja gerade erst so heiß. Und ich nehme mal an, Richtung Süden wird es noch viel, viel schlimmer. Also ich bin eigentlich ganz zufrieden, dass wir gerade hier bei uns in Berlin und Brandenburg sind. Grüße gehen raus zu euch.

0: Ihr hört 94.3 RS2 am ersten Montag der Sommerferien. Und auch heute sind einige von uns in den Urlaubsflieger gestiegen, aber nicht ohne zünftig verabschiedet zu werden. Nick Sawatzki aus unserer RS2 Morgenshow war wieder am BER und hat euch auf eure Urlaubstauglichkeit getestet.
1: Ich stehe an der Gepäckaufgabe jetzt mit Hallo.
2: Hi, Linda.
1: Linda, wo geht's hin?
2: Nach Österreich.
1: Ja. Die Berge.
2: Ja, natürlich.
1: Die Kühen und den Wiesen.
2: Badeurlaub, ein bisschen wandern.
1: Das klingt gut.
2: Schön, ja, natürlich.
1: So, ich will dich natürlich darauf einstimmen. Ich fange jetzt mal einen Urlaubssong an und du vollendest, okay?
2: Nee.
1: Ja, klar. Volare.
2: Oh.
1: Ja. Cantare.
2: Oh.
1: Nicht schlecht. Heute ist so ein schöner Tag.
2: La, la, la, la, la.
1: Das wird man doch in Österreich wohl kennen, oder? Und einen noch. Der Gorilla mit der...
2: Brille?
1: Sonnenbrille.
2: Ah, oh la la. Stimmt, wir haben Toni da.
1: Tanz so gern mit der Sibylle.
2: Oh la la.
1: Ist da... Okay, ich kann dich guten Gewissens in den Urlaub entlassen.
2: Dankeschön.

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7: Ich bin Ralf Gulke. Guten Tag. Der Landesvorstand der Berliner CDU ist zusammengekommen. Bei dem Treffen soll Finanzsenator Stefan Evers als neuer Spitzenkandidat für die Abgeordnetenhauswahl nominiert werden. Der regierende Bürgermeister Kai Wegner hatte am Freitag seinen Rückzug von der Kandidatur erklärt. Bis zur Abgeordnetenhauswahl am 20. September sind es nur noch gut 2 Monate. Kurz vor einem Treffen von etwa 2 Dutzend Staats- und Regierungschefs der Pro-Ukraine-Koalition in Paris hat Frankreichs Präsident Macron zu einer verstärkten Waffenproduktion aufgerufen. Der Krieg in der Ukraine habe gezeigt, dass nicht der Waffenbestand, sondern der Nachschub die strategische Stabilität Europas bestimme. Die Ukraine setzt ihre Angriffsserie im russischen Hinterland inzwischen fort. Nach Geheimdienstangaben wurden Ölanlagen getroffen. Im Asowschen Meer wurden erneut 15 Frachtschiffe ins Visier genommen, darunter 7 Tanker. Die Angriffe setzen der russischen Ölindustrie massiv zu. Die EU und Großbritannien verschärfen ihre Gangart gegenüber Russland weiter. Wegen einer Reihe von Cyberangriffen verhängten sie miteinander abgestimmt neue Sanktionen gegen Moskau. Sie umfassen Vermögenssperren und Einreiseverbote. In Berlin bestellte das Auswärtige Amt den russischen Botschafter ein. Der deutsche Botschafter in Moskau wurde umgehend ebenfalls einbestellt. Nach seiner Verurteilung wegen Vergewaltigung darf der Sohn der norwegischen Kronprinzessin Mette Marit vorerst aus dem Gefängnis in den Hausarrest wechseln. Eine elektronische Fußfessel reiche aus, um die Gefahr einer Wiederholungstat bei Marius Borg Høiby zu bannen, entschied das Osloer Bezirksgericht. Høiby hatte bereits mehrfach seine Haftentlassung beantragt und damit argumentiert, dass er an der Seite seiner kranken Mutter sein wolle. Mette Marit lebt seit neuestem mit einer Spenderlunge.
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8: Mit Michel Gradell. Bill und Tom Kaulitz stehen jetzt als Wachsfiguren bei Madame Tussauds in Berlin. Die Tokyo-Hotel-Zwillinge haben ihre Figuren dort selbst enthüllt. Die Wachsfiguren tragen die Outfits, die sie bei ihrem Jubiläumskonzert 20 Jahre durch den Monsun in der Wuhlheide anhatten. Bei Bill ist das ein rot-schwarzer Jumpsuit mit Glitzer. Tom trägt ein schwarzes Shirt mit einem durch den Monsun-Aufdruck.
9: Ja, es ist immer noch total schön draußen. Auf der Abend wird richtig nett. Temperaturen gehen erst nach Mitternacht unter 20 Grad. Und dann wird es schön kühl zum Schlafen, 14 bis 17 Grad. Morgen am Dienstag geht es erst wolkig los, später wieder Sonne. Vor allem im Süden kann es nachmittags einzelne Schauer oder Gewitter geben. Morgen bis 28 Grad.
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9: So, wir haben 20 Minuten immer noch auf dem Stadtring A100 Richtung Treptow, ab Hohenzollern-Damm bis Tempelhofer-Damm. Prenzlauer Promenade noch leicht gefüllt, stadtauswärts 13 Minuten. Und Malchow, die Malchower Chaussee ist auch noch voll, stadtauswärts hier 12 Minuten. Dann Unfall auf der A12 Richtung Berlin zwischen Fürstenwalde Ost und West ist jetzt gesperrt. 13 Minuten dahinter und Richtung Frankfurt 12 Minuten Höhe Fürstenwalde. Die neuesten Blitzer in Wedding Afrikanische Straße, Neukölln Hermannstraße, in Rehfeld in der Dorfstraße und Birkenwerder Industriestraße wird auch geblitzt. Ich danke euch fürs Bescheid geben. Wenn ihr noch einen Stau oder Blitzer seht, ruft an oder schickt eine WhatsApp unter Berlin 20 und dreimal die 19. Gute Fahrt für euch alle.
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9: So, neue Kinowoche, Freunde. Und wir laden euch wie immer ein. Zum Beispiel startet Odyssee. Das ist ein Abenteuerfilm mit Damon und Robert Pattinson gleich.

0: Grüße zu euch. Ihr hört 94.3 RS2. Vielen Dank. In dieser Woche gibt es großes Kino. Wirklich großes, gutes Kino. Und ihr seid eingeladen.
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0: Das ist 94.3 RS2 in euren Ohren. Und gleich spielen wir das für euch. Pink. Der folge ich übrigens bei Instagram. Ist total schön und persönlich, was die so postet. Und Taylor Swift. Ja, die postet sowieso alles. Noch keine Kinder, aber kann ja noch kommen. Hört ihr gleich hier bei 94.3 RS2 Berlins bester Musikmix.
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0: Ich bin Alexandra Eckel. Guten Tag. Die BVG hat den Neubau des Waisentunnels gestartet. Damit soll die zentrale Verbindung zwischen der U5 und dem übrigen Großprofilnetz wiederhergestellt und eine Anbindung an die Werkstätten ermöglicht werden. In 4 Jahren sollen Züge durch den Neubau fahren. Der Waisentunnel verläuft zwischen dem U-Bahnhof Alexanderplatz und dem U-Bahnhof Heinrich Heine.

0: Straße. Er ist seit rund 10 Jahren stillgelegt. Der Klimaschutzwettbewerb für Schulen beginnt wieder. Ab sofort können sich Berliner Schulen mit ihren Projekten zu Klimaschutz und Klimafolgenanpassung bewerben. Die Bewerbungen sind bis zum 20. Oktober dieses Jahres über die Website der Senatsverwaltung für Bildung möglich. Gesucht werden bereits umgesetzte oder geplante Klimaschutzinitiativen. Die Schulen können auch mehrere Projekte oder Aktionen einreichen.
1: Sonne knallt dazwischen, schöne weiße, schön Wetter, Wolken, Temperaturen 28 Grad. Es wird ein sehr, sehr schöner, lauer Abend für euch und eine schöne, kühle Nacht zum Schlafen, 14 bis 17 Grad. Das sind die Temperaturen bis morgen früh. Morgen am Dienstag dann erst wolkig, später wieder ein bisschen Sonnenschein und vor allem im Süden einzelne Schauer oder Gewitter möglich. Kann passieren, muss aber nicht. Bis 28 Grad und so geht's dann auch weiter bis zum Wochenende.
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1: Hauptstadt läuft tippitoppi. Wir haben den einen Stau auf dem Stadtring A100. Aber nur Richtung Treptow abholen, Zollerndamm bis Tempelhofer Damm 17 Minuten Gegenrichtung. Etwas Stop and Go, aber es läuft im Grunde gut. Gut. Dagegen überhaupt nicht Brandenburg A12. Es gab einen Unfall in beiden Richtungen. Stillstand zwischen Fürstenwalde Ost und West. Die neuesten Blitzer in Zehlendorf unter den Eichen, Rüdersdorf auf der Seestraße, in Eisenhüttenstadt, Friedrich-Engels-Straße und Wilmersdorf in der Hagenstraße auch ein Blitzer. Dank euch fürs Bescheid geben. Ich wünsche euch eine gute Fahrt.
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1: 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Hallo, hallo zu euch.

3 RS2 am ersten Ferienmontag. Und ja, die ersten haben am Wochenende schon wieder Urlaubsbilder rausgehauen. Mallorca, Barcelona, Südfrankreich, immer so Füße am Strand oder Sonnenbrille oder irgendein schönes Getränk in einer Bar. Ich finde das so unfair gegenüber denen, die zu Hause sind. Aber wenn wir ehrlich sind, wir machen es ja auch, wenn wir da dran sind, oder? I know.

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12: Ich bin Ralf Gulke. Guten Abend. Der Landesvorstand der Berliner CDU ist zusammengekommen. Bei dem Treffen soll Finanzsenator Stefan Evers als neuer Spitzenkandidat für die Abgeordnetenhauswahl nominiert werden. Der regierende Bürgermeister Kai Wegner hatte am Freitag seinen Rückzug von der Kandidatur erklärt. Bis zur Abgeordnetenhauswahl am 20. September sind es nur noch gut 2 Monate. Kurz vor einem Treffen von etwa 2 Dutzend Staats- und Regierungschefs der Pro-Ukraine-Koalition in Paris hat Frankreichs Präsident Macron zu einer verstärkten Waffenproduktion aufgerufen. Der Krieg in der Ukraine habe gezeigt, dass nicht der Waffenbestand, sondern der Nachschub die strategische Stabilität Europas bestimme. Die Ukraine setzt ihre Angriffsserie im russischen Hinterland inzwischen fort. Nach Geheimdienstangaben wurden Ölanlagen getroffen. Im Asowschen Meer wurden erneut 15 Frachtschiffe ins Visier genommen, darunter 7 Tanker. Die Angriffe setzen der russischen Ölindustrie massiv zu. Die EU und Großbritannien verschärfen ihre Gangart gegenüber Russland weiter. Wegen einer Reihe von Cyberangriffen verhängten sie miteinander abgestimmt neue Sanktionen gegen Moskau. Sie umfassen Vermögenssperren und Einreiseverbote. In Berlin bestellte das Auswärtige Amt den russischen Botschafter ein. Der deutsche Botschafter in Moskau wurde umgehend ebenfalls einbestellt. Nach seiner Verurteilung wegen Vergewaltigung darf der Sohn der norwegischen Kronprinzessin Mette-Marit vorerst aus dem Gefängnis in den Hausarrest wechseln. Eine elektronische Fußfessel reiche aus, um die Gefahr einer Wiederholungstat bei Marius Borg Høby zu bannen, entschied das Osloer Bezirksgericht. Høby hatte bereits mehrfach seine Haftentlassung beantragt und damit argumentiert, dass er an der Seite seiner kranken Mutter sein wolle. Mette-Marit lebt seit neuestem mit einer Spenderlunge.
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2: In Berlin haben in diesem Jahr über 500 Schülerinnen und Schüler ihr Abitur mit der Bestnote 1,0 geschafft. Insgesamt haben etwa 95% der Abiturientinnen und Abiturienten bestanden. Der Abischnitt liegt genau wie im Vorjahr bei 2,3. Auch beim mittleren Schulabschluss gab es sehr viele gute Ergebnisse. 44 Schülerinnen und Schüler erreichten da eine 1,0.
13: Ja, es ist immer noch total schön draußen auf der Abend. Wird richtig nett. Temperaturen gehen erst nach Mitternacht unter 20 Grad. Und dann wird es schön kühl zum Schlafen, 14 bis 17 Grad. Morgen am Dienstag geht es erst wolkig los, später wieder Sonne. Vor allem im Süden kann es nachmittags einzelne Schauer oder Gewitter geben. Morgen bis 28 Grad.
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13: Also so schnell wart ihr wahrscheinlich schon lange nicht mehr zu Hause. Hauptstadtverkehr hält sich echt in Grenzen. Bisschen Stau auf dem Stadtring A100, die Baustelle Richtung Treptow. Ab Hohenzollern dann bis zum Tempelhofer Damm noch 14 Minuten. Malchower Chaussee minimal gefüllt stadtauswärts. Und wir gucken mal nach Brandenburg. Da gab es ja einen Unfall auf der A12 in Richtung Berlin zwischen Fürstenwalde West und Ost. Und zwar haben wir da jetzt, Stillstand eine Stunde dahinter. Das ist doof. In der Gegenrichtung, ich weiß nicht, ob es da was zu gucken gibt, Höhe Fürstenwalde auf der A12, auch alles zum Erliegen geblieben. Die neuesten Blitzer in Steglitz, Joachim-Tiburtius-Brücke, Marienfelde, Marienfelder Allee, in Schönefeld, Hans-Grade-Allee und Rheinsberg, Miroer Straße. Danke an alle fürs Bescheid geben. Fahrt gut.
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0: Ihr hört 94.3 RS2 am ersten Montag der Sommerferien. Und auch heute sind einige von uns in den Urlaubsflieger gestiegen, aber nicht ohne zünftig verabschiedet zu werden. Nick Sawatzki aus unserer RS2 Morgenshow war wieder am BER und hat euch auf eure Urlaubstauglichkeit getestet.
1: Ich stehe hier mit Hallo.
2: Mit Hallo.
1: Wer bist du?
2: Wer bist du?
1: Also, wie heißt dein Papa?
3: Michael.
1: Michael. Ist ein Lustiger, ne, oder?
3: Ja.
1: Wie heißt du eigentlich?
3: Lisa.
1: Gab Zeugnisse, ne, oder?
3: Mhm.
1: Und?
3: Geht so.
2: Ist nicht sitzen geblieben.
1: Immerhin. Und jetzt als Belohnung geht's in Urlaub.
2: Strafe.
1: Wo wollt ihr hin?
3: Mallorca.
1: Gute Wahl. Pass auf, ihr spielt als Familie entweder oder mit mir. Ihr müsst gleichzeitig antworten, wenn ich runterzähle. Mhm. Ja? Also pass auf. Fensterplatz oder Gang? 3, 2, 1.
3: Fensterplatz.
1: Okay, Michael, du hast das Spiel noch nicht so ganz...
2: Ich stehe.
1: Es gibt keinen Stehplatz, du musst gleichzeitig antworten.
2: Okay.
1: Okay, pass auf, Snacks kaufen oder Stulle auspacken? 3, 2, 1.
4: Snacks kaufen.
1: Pool oder Strand? 3, 2, 1.
3: Pool.
1: Pool. Oh, super. Meer oder Ausflug? 3, 2, 1.
4: Meer.
3: Ausflug.
2: Okay, Ausflug zum Supermarkt, ja, genau.
1: Ach so.
3: Ausflug, so shoppen. So.
1: Ich wünsche euch ganz viel Spaß. Ihr habt natürlich gewonnen, ist doch klaro. Ja? Kriegt ihr ein Pool- und Strandradio, ihr zwei, damit der RS2 richtig laut ballern könnt. Und, ja, bitte sehr. Ja?
2: Ist Bluetooth?
1: Natürlich.
2: Nicht dein Ernst.
1: Absolut.
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4: Es ist 5:07 Uhr. Ich bin Finn Riebesel, Freund lieb. Guten Abend. Steigen die Ölpreise jetzt wieder deutlich an? Die Lage im Iran-Krieg eskaliert weiter. Nach einer Reihe von Angriffen geht es jetzt auch wieder um die Straße von Hormuz, Jana Klonikowski.
5: Ja, die hatte der Iran ja für gesperrt erklärt. Und US-Präsident Trump wiederum hat jetzt eine Blockade der iranischen Häfen in der wichtigen Meerenge angekündigt. Heißt, iranische Schiffe sollen gar nicht ein- oder auslaufen dürfen, alle anderen sollen eine Art Maut zahlen. Sollte es damit wieder dazu kommen, dass kein Öltanker durch die Straße von Hormuz fahren kann, werden die Ölpreise wohl weiter in die Höhe schießen. Und ein dauerhaftes Friedensabkommen zwischen den USA und dem Iran rückt in immer weitere Ferne.
4: Das Social-Media-Verbot für Kinder rückt wieder ein bisschen näher. Jetzt haben sich auch EU-Experten dafür ausgesprochen, dass TikTok, Insta und Co. bald unter 13 Jahren tabu sind. Und auch für ältere Jugendliche halten sie Beschränkungen für denkbar, solange die Online-Riesen sie nicht ausreichend schützen, etwa vor Hassrede oder Gewaltdarstellungen. Ob, wie und wann der Vorschlag auch in ein EU-Gesetz gegossen wird, ist aber noch offen. VW steckt weiter in der Krise und laut Konzernchef Blume müssten rechnerisch 50.000 Jobs weltweit wegfallen, um den Konzern wieder auf Kurs zu bringen. Und zwar zusätzlich zu den 50.000 Jobs, deren Abbau schon beschlossene Sache ist. Es werden aber auch andere Sparmaßnahmen geprüft, so Blume weiter. Raucher sollen offenbar noch stärker dazu rangezogen werden, die Haushaltslöcher zu stopfen. Schwarz-Rot plant laut Redaktionsnetzwerk Deutschland, dass die Tabaksteuer höher ausfallen soll als ohnehin schon geplant. Demnach soll eine normale Schachtel Zigaretten bis 2030 rund 12 Euro kosten. Aktuell liegt der Preis je nach Marke bei um die 9 Euro für 20 Stück. Auch Tabak für Selbstdreher soll teurer werden. Neben dem Haushalt geht es auch um die Gesundheit. Knapp jeder fünfte Deutsche raucht. Die Quote soll runter. Die Deutsche Bahn will Bahnhöfe in ganz Deutschland schöner machen und hat dabei jetzt ein selbstgestecktes Etappenziel erreicht. 70 Bahnhöfe wurden modernisiert, 130 sollen es bis Ende des Jahres werden. Das Versprechen der Bahn: mehr Komfort und bessere Infos für Reisende.
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7: Ein schöner Sommerabend und eine angenehm kühle Nacht. Nach Mitternacht geht's dann runter auf 14 bis 17 Grad. Also schön zum Schlafen für euch. Morgen der Dienstag auch insgesamt ganz schön. Es geht erst ein bisschen wolkig los. Später kommt aber dann die Sonne wieder. Im Süden kann es vielleicht eventuell einzelne Schauer oder Gewitter geben. Wäre ja mal nicht schlecht. Bis 28 Grad morgen.
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1: Es ist 5 vor 8. Ich bin Finn Riebesel, freundlieb. Guten Abend. Kein TikTok, Insta oder Snapchat unter 13 Jahren. Und das überall in der EU. Das schlagen von der EU beauftragte Experten vor. Mehr dazu von Anne Brauer.
2: Das Gremium bringt neben dem Verbot für Kinder auch Beschränkungen für ältere Jugendliche ins Spiel, solange Online-Plattformen nicht ausreichend vor Suchtgefahren, Hassrede oder Gewaltdarstellungen schützen. Ob, wie und wann der Vorschlag der Experten jetzt in ein EU-Gesetz gegossen wird, zeigt sich in den nächsten Monaten. Viele EU-Staaten planen ohnehin schon eigene Social-Media-Verbote. In Deutschland wird noch diskutiert. Für die Umsetzung sind die Länder aber auf Brüssel angewiesen, denn nur die EU-Kommission kann die Social-Media-Riesen zu Änderungen zwingen oder zu Bußgeldern verdonnern.
1: Nächste Eskalationsstufe im Iran-Krieg. US-Präsident Trump hat erneut angekündigt, die iranischen Häfen in der Straße von Hormuz zu blockieren. Auch der Iran hatte die wichtige Meerenge für gesperrt erklärt. Sollten dort dann wieder keine Öltanker durchkommen, werden die Ölpreise wohl weiter steigen. VW steckt weiter in der Krise. Und Konzernchef Blume nennt jetzt erstmals eine Größenordnung, wie viele Stellen seiner Meinung nach wegfallen müssen. Und zwar 50.000 weltweit. Janek Tonikowski berichtet.
3: Die 50.000 jetzt kommen zusätzlich, also nochmal zu den 50.000 Jobs, deren Abbau bei VW, Audi und Co. schon beschlossene Sache ist. Für die VW-Beschäftigten geht's also mit reichlich Unsicherheiten und Sorgenfalten in die Sommerferien. Erst gestern hatte sich Blume bemüht, in der Diskussion um die Sparpläne zumindest etwas Druck aus dem Kessel zu nehmen. Der Bild hat er gesagt, dass er Werksschließungen vermeiden will. Ausgeschlossen hat er sie allerdings nicht.
1: Auf Flugreisen dürfen Kinder ohne Reservierungsaufpreis neben ihren Eltern sitzen. Die EU hat jetzt endgültig die neuen Fluggastrechte beschlossen. Dazu gehört auch, dass Fluggäste einfacher als bisher an eine Entschädigung kommen, wenn ihr Flieger stark verspätet war oder kurzfristig gestrichen wurde. Die nächste Hitzewelle bringt vor allem die Menschen im Südwesten Deutschlands ins Schwitzen. Und immer mehr Menschen bundesweit leiden unter der Hitze. In einer Umfrage für die DAK berichtet inzwischen fast jeder Dritte von Gesundheitsproblemen. Etwa Müdigkeit, Schlafstörungen oder Kreislaufbeschwerden.
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5: Ja, es ist immer noch total schön draußen. Auch der Abend wird richtig nett. Temperaturen gehen erst nach Mitternacht unter 20 Grad. Und dann wird es schön kühl zum Schlafen, 14 bis 17 Grad. Morgen am Dienstag geht es erst wolkig los, später wieder Sonne. Vor allem im Süden kann es nachmittags einzelne Schauer oder Gewitter geben. Morgen bis 28 Grad.
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1: I'm sorry, Charlie Murphy, I was having too much fun.

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3: Es ist 5:09 Uhr. Ich bin Finn Riebesel, Freund lieb. Guten Abend. Steigen die Ölpreise jetzt wieder deutlich an? Die Lage im Iran-Krieg eskaliert weiter. Nach einer Reihe von Angriffen geht's jetzt auch wieder um die Straße von Hormuz, Jana Klonikowski.
4: Ja, die hatte der Iran ja für gesperrt erklärt. Und US-Präsident Trump wiederum hat jetzt eine Blockade der iranischen Häfen in der wichtigen Meerenge angekündigt. Heißt, iranische Schiffe sollen gar nicht ein- oder auslaufen dürfen, alle anderen sollen eine Art Maut zahlen. Sollte es damit wieder dazu kommen, dass kein Öltanker durch die Straße von Hormuz fahren kann, werden die Ölpreise wohl weiter in die Höhe schießen. Und ein dauerhaftes Friedensabkommen zwischen den USA und dem Iran rückt in immer weitere Ferne.
3: Das Social-Media-Verbot für Kinder rückt wieder ein bisschen näher. Jetzt haben sich auch EU-Experten dafür ausgesprochen, dass TikTok, Insta und Co. bald unter 13 Jahren tabu sind. Ob, wie und wann der Vorschlag auch in ein EU-Gesetz gegossen wird, ist aber noch offen. Rauchen wird in Deutschland bald wohl noch teurer. Die Bundesregierung will laut Redaktionsnetzwerk Deutschland die Tabaksteuer noch stärker erhöhen als bisher geplant. Bis 2030 würde so eine Schachtel Zigaretten knapp 12 Euro kosten. Mit den Extraeinnahmen sollen Lücken im Bundeshaushalt gestopft werden. Wie das bei den Menschen ankommt, wir haben uns mal in Leipzig umgehört.
5: Sehr gut, weil immer weniger Menschen über ihre Gesundheit nachdenken und Rauchen ja sehr schädlich ist. Kann ich nur begrüßen.
6: Das finde ich gar nicht gut. Ich rauche trotzdem weiter und kaufe sie mir.
7: Ich glaube, bis dann, ich rauche nicht mehr.
3: VW steckt weiter in der Krise. Und laut Konzernchef Blume müssten rechnerisch 50.000 Jobs weltweit wegfallen, um den Konzern wieder auf Kurs zu bringen. Und zwar zusätzlich zu den 50.000 Jobs, deren Abbau schon beschlossene Sache ist. Es werden aber auch andere Sparmaßnahmen geprüft, so Blume weiter. Vor dem WM-Halbfinale zwischen Frankreich und Spanien sorgt ein Rassismusvorfall für Empörung. Spaniens Ex-Premier Rajoy hatte geschrieben, Frankreich habe einen hervorragenden Kader, nur ohne Franzosen. Spaniens aktueller Regierungschef Sanchez sagt dagegen klar, möge der Beste gewinnen und der Rassismus verlieren.
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9: Ein schöner Sommerabend und eine angenehm kühle Nacht. Nach Mitternacht geht's dann runter auf 14 bis 17 Grad. Also schön zum Schlafen für euch. Morgen der Dienstag auch insgesamt ganz schön. Es geht erst ein bisschen wolkig los. Später kommt aber dann die Sonne wieder. Im Süden kann es vielleicht eventuell einzelne Schauer oder Gewitter geben. Wäre ja mal nicht schlecht. Bis 28 Grad morgen.
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1: Es ist 5:10. Ich bin Silas Quiring. Guten Abend. Kein TikTok, Instagram oder Snapchat unter 13 Jahren und das überall in der EU. Das schlagen von der EU-Beauftragte Experten vor. Mehr dazu von Anne Brauer.
2: Das Gremium bringt neben dem Verbot für Kinder auch Beschränkungen für ältere Jugendliche ins Spiel, solange Online-Plattformen nicht ausreichend vor Suchtgefahren, Hassrede oder Gewaltdarstellungen schützen. Ob, wie und wann der Vorschlag der Experten jetzt in ein EU-Gesetz gegossen wird, zeigt sich in den nächsten Monaten. Viele EU-Staaten planen ohnehin schon eigene Social-Media-Verbote. In Deutschland wird noch diskutiert. Für die Umsetzung sind die Länder aber auf Brüssel angewiesen, denn nur die EU-Kommission kann die Social-Media-Riesen zu Änderungen zwingen oder zu Bußgeldern verdonnern.
1: VW steckt in der Krise und laut Konzernchef Blume müssten rechnerisch 50.000 Jobs weltweit wegfallen, um den Konzern wieder auf Kurs zu bringen. Und zwar zusätzlich zu den 50.000 Jobs, deren Abbau schon beschlossene Sache ist. Es werden aber auch andere Sparmaßnahmen geprüft, so Blume weiter. Steigen die Ölpreise jetzt wieder deutlich an? Die Lage im Iran-Krieg eskaliert weiter. Nach einer Reihe von Angriffen geht es jetzt auch wieder um die Straße von Hormus. Jana Klonikowski.
3: Ja, die hatte der Iran ja für gesperrt erklärt. Und US-Präsident Trump wiederum hat jetzt eine Blockade der iranischen Häfen in der wichtigen Meerenge angekündigt. Heißt, iranische Schiffe sollen gar nicht ein- oder auslaufen dürfen. Alle anderen sollen eine Art Maut zahlen. Sollte es damit wieder dazu kommen, dass kein Öltanker durch die Straße von Hormus fahren kann, werden die Ölpreise wohl weiter in die Höhe schießen. Und ein dauerhaftes Friedensabkommen zwischen den USA und dem Iran rückt in immer weitere Ferne.
1: Rauchen könnte in Deutschland bald noch deutlich teurer werden. Um eine Haushaltslücke zu stopfen, will Schwarz-Rot die Tabaksteuer offenbar stärker erhöhen als geplant. Wie das RND berichtet, soll der Preis für eine Schachtel bis 2030 schrittweise auf knapp 12 Euro steigen. Auf der Bahnstrecke Hamburg-Berlin gibt es aktuell Probleme. Grund ist ein umgestürzter Baum auf den Schienen in Mecklenburg-Vorpommern. ICEs und ICs fallen entweder ganz aus oder haben etwa 1,5 Stunden Verspätung. Wann genau der Verkehr wieder planmäßig laufen kann, ist noch unklar.
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1: Es ist 5:05. Ich bin Silas Quiring. Guten Abend. Das Social-Media-Verbot für Kinder rückt wieder ein bisschen näher. Jetzt haben sich auch EU-Experten dafür ausgesprochen, dass TikTok, Instagram und Co. in Zukunft unter 13 Jahren tabu sind. Anne Brauer.
2: Auch für ältere Jugendliche halten die Experten Beschränkungen für denkbar, solange die Online-Riesen sie nicht ausreichend schützen, etwa vor Hate Speech oder Suchtgefahren. Theoretisch kann übrigens auch jedes EU-Land ein eigenes Mindestalter für Social Media festlegen. Mehrere planen das ja auch schon. Aber um solche Regeln wirklich umzusetzen, sind die Länder auf die EU angewiesen, weil nur die die nötige Macht hat, um das auch bei den Online-Giganten durchzusetzen.
1: Steigen die Ölpreise jetzt wieder deutlich an? Die Lage im Iran-Krieg eskaliert weiter. US-Präsident Trump hat auch wieder eine Hafenblockade in der Straße von Hormuz angekündigt. Sollten damit wieder keine Öltanker durch die Meerenge kommen, dürfte das die Ölpreise weiter in die Höhe treiben. Deutschland diskutiert über die Pläne der Bundesregierung, die Tabaksteuer deutlich zu erhöhen. Wie das Redaktionsnetzwerk Deutschland schreibt, soll eine Packung Zigaretten bis 2030 knapp 12 Euro kosten. Die Bundesregierung will damit Haushaltslöcher stopfen und die Raucherquote senken. Fast jeder fünfte Deutsche über 15 raucht. Wir haben uns mal in Leipzig umgehört, was die Menschen von diesen Plänen halten.
3: Ich finde es nicht so prickelnd, aber ich werde ganz einfach nicht in Deutschland rauchen, sondern woanders meine Zigaretten kaufen.
4: Ich rauche Vape und ich habe jetzt nicht wirklich Probleme damit, mit den Kosten.
5: Ich finde das sehr gut. Rauchen ist nicht gesund und lieber dort teurer machen als woanders. Ich finde das klasse.
1: Die nächste Hitzewelle bringt vor allem die Menschen im Südwesten Deutschland ins Schwitzen und immer mehr Menschen bundesweit leiden unter der Hitze. In einer Umfrage für die DAK berichtet inzwischen fast jeder Dritte von Gesundheitsproblemen, etwa Müdigkeit, Schlafstörungen oder Kreislaufbeschwerden. Das hat es bei einer Fußball-WM noch nie gegeben. Zum ersten Mal sind die ersten vier Teams der FIFA-Weltrangliste auch die besten vier Teams im Turnier. Morgen steht dann das erste Halbfinale zwischen Frankreich und Spanien an. Mittwoch folgt das Duell zwischen England und Argentinien.
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1: Es ist 5 vor 12, ich bin Silas Quiring, guten Abend. Kein TikTok, Instagram oder Snapchat unter 13 Jahren und das überall in der EU. Das schlagen von der EU-beauftragte Experten vor. Mehr dazu von Anne Brauer.
2: Das Gremium bringt neben dem Verbot für Kinder auch Beschränkungen für ältere Jugendliche ins Spiel, solange Online-Plattformen nicht ausreichend vor Suchtgefahren, Hassrede oder Gewaltdarstellungen schützen. Ob, wie und wann der Vorschlag der Experten jetzt in ein EU-Gesetz gegossen wird, zeigt sich in den nächsten Monaten. Viele EU-Staaten planen ohnehin schon eigene Social-Media-Verbote. In Deutschland wird noch diskutiert. Für die Umsetzung sind die Länder aber auf Brüssel angewiesen, denn nur die EU-Kommission kann die Social-Media-Riesen zu Änderungen zwingen oder zu Bußgeldern verdonnern.
1: Die Unterstützerländer der Ukraine planen erstmals ein gemeinsames Manöver. Die europäische Schutztruppe soll bald Übungen in Nachbarländern der Ukraine durchführen. Bei Beratung in Paris haben Deutschland, die Ukraine und 8 weitere Länder außerdem ein gemeinsames Raketenabwehrbündnis geschlossen. Raucher sollen offenbar noch stärker dazu rangezogen werden, die Haushaltslöcher zu stopfen. Schwarz-Rot plant laut Redaktionsnetzwerk Deutschland eine noch höhere Tabaksteuer. Mehr von Tim Britztrupp.
3: Bis 2030 soll eine normale Packung Zigaretten demnach rund 12 Euro kosten. Das sind nochmal 40 Cent mehr als ursprünglich geplant. Aktuell liegt der Preis je nach Marke bei um die 9 Euro für 20 Stück. Auch Tabak für Selbstdreher soll teurer werden. Neben dem Haushalt geht es auch um die Gesundheit. Knapp jeder 5. Deutsche über 15 raucht. Die Quote soll runter.
1: Auf Flugreisen dürfen Kinder ohne Reservierungsaufpreis neben ihren Eltern sitzen. Die EU hat jetzt endgültig die neuen Fluggastrechte beschlossen. Dazu gehört auch, dass Fluggäste einfacher als bisher an eine Entschädigung kommen, wenn ihr Flieger stark verspätet war oder kurzfristig gestrichen wurde. Die Deutsche Bahn will Bahnhöfe in ganz Deutschland schöner machen und hat dabei jetzt ein selbstgestecktes Etappenziel erreicht. 70 Bahnhöfe wurden modernisiert, 130 sollen es bis Ende des Jahres werden. Das Versprechen der Bahn, mehr Komfort und bessere Infos für Reisende.
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1: Es ist 11:05. Ich bin Silas Quiring. Guten Abend. Kein TikTok, Instagram oder Snapchat unter 13 Jahren und das überall in der EU. Das schlagen von der EU-beauftragte Experten vor. Mehr dazu von Anne Brauer.
2: Das Gremium bringt neben dem Verbot für Kinder auch Beschränkungen für ältere Jugendliche ins Spiel, solange Online-Plattformen nicht ausreichend vor Suchtgefahren, Hassrede oder Gewaltdarstellungen schützen. Ob, wie und wann der Vorschlag der Experten jetzt in ein EU-Gesetz gegossen wird, zeigt sich in den nächsten Monaten. Viele EU-Staaten planen ohnehin schon eigene Social-Media-Verbote. In Deutschland wird noch diskutiert. Für die Umsetzung sind die Länder aber auf Brüssel angewiesen, denn nur die EU-Kommission kann die Social-Media-Riesen zu Änderungen zwingen oder zu Bußgeldern verdonnern.
1: Die Unterstützerländer der Ukraine planen erstmals ein gemeinsames Manöver. Die europäische Schutztruppe soll bald Übungen in Nachbarländern der Ukraine durchführen. Bei Beratung in Paris haben Deutschland, die Ukraine und 8 weitere Länder außerdem ein gemeinsames Raketenabwehrbündnis geschlossen. Raucher sollen offenbar noch stärker dazu rangezogen werden, die Haushaltslöcher zu stopfen. Schwarz-Rot plant laut Redaktionsnetzwerk Deutschland eine noch höhere Tabaksteuer. Mehr von Tim Britztrupp.
3: Bis 2030 soll eine normale Packung Zigaretten demnach rund 12 Euro kosten. Das sind nochmal 40 Cent mehr als ursprünglich geplant. Aktuell liegt der Preis je nach Marke bei um die 9 Euro für 20 Stück. Auch Tabak für Selbstdreher soll teurer werden. Neben dem Haushalt geht es auch um die Gesundheit. Knapp jeder 5. Deutsche über 15 raucht. Die Quote soll runter.
1: Auf Flugreisen dürfen Kinder ohne Reservierungsaufpreis neben ihren Eltern sitzen. Die EU hat jetzt endgültig die neuen Fluggastrechte beschlossen. Dazu gehört auch, dass Fluggäste einfacher als bisher an eine Entschädigung kommen, wenn ihr Flieger stark verspätet war oder kurzfristig gestrichen wurde. Die Deutsche Bahn will Bahnhöfe in ganz Deutschland schöner machen und hat dabei jetzt ein selbstgestecktes Etappenziel erreicht. 70 Bahnhöfe wurden modernisiert, 130 sollen es bis Ende des Jahres werden. Das Versprechen der Bahn, mehr Komfort und bessere Infos für Reisende.
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2: Es ist 5:05, ich bin Silas Quiring. Die USA haben die dritte Nacht in Folge Ziele im Iran angegriffen. Das teilte das zuständige US-Regionalkommando mit. Damit solle Teherans Fähigkeit zu Attacken auf Schiffe in der Straße von Hormus weiter geschwächt werden. Der Iran griff wiederum US-Ziele in mehreren Golfstaaten an. Trotz der Eskalation hält Donald Trump eine Einigung weiter für möglich. Der US-Präsident kündigte zuletzt selbst eine erneute Blockade iranischer Häfen an. Für andere Frachtschiffe soll außerdem eine Art Maut erhoben werden. Kein TikTok, Instagram oder Snapchat unter 13 Jahren und das überall in der EU. Das schlagen von der EU-beauftragte Experten vor. Mehr dazu von Anne Brauer.
3: Das Gremium bringt neben dem Verbot für Kinder auch Beschränkungen für ältere Jugendliche ins Spiel, solange Online-Plattformen nicht ausreichend vor Suchtgefahren, Hassrede oder Gewaltdarstellungen schützen. Ob, wie und wann der Vorschlag der Experten jetzt in ein EU-Gesetz gegossen wird, zeigt sich in den nächsten Monaten. Viele EU-Staaten planen ohnehin schon eigene Social-Media-Verbote. In Deutschland wird noch diskutiert. Für die Umsetzung sind die Länder aber auf Brüssel angewiesen, denn nur die EU-Kommission kann die Social-Media-Riesen zu Änderungen zwingen oder zu Bußgeldern verdonnern.
2: Die Unterstützerländer der Ukraine planen erstmals ein gemeinsames Manöver. Die europäische Schutztruppe soll in den kommenden Monaten Übungen in Nachbarländern der Ukraine durchführen. Das kündigte Frankreichs Präsident Macron nach Beratungen in Paris an. Die Truppe solle Einsatzbereitschaft zu Land, in der Luft und zur See zeigen. Bei dem Treffen haben 10 Länder außerdem ein Bündnis zur gemeinsamen Raketenabwehr geschlossen, darunter die Ukraine, Frankreich und Deutschland. Auf der Bahnstrecke Hamburg-Berlin gibt's aktuell Probleme. Grund ist ein umgestürzter Baum auf den Schienen in Mecklenburg-Vorpommern. ICEs und ICs fallen entweder ganz aus oder haben etwa 1,5 Stunden Verspätung. Wann genau der Verkehr wieder planmäßig laufen kann, ist noch unklar. Wer holt sich das erste Ticket fürs Endspiel der Fußball-WM? Topfavorit Frankreich und Spanien kämpfen heute im ersten Halbfinale darum. Morgen folgt dann das zweite Halbfinale zwischen England und Argentinien. Das große Finale steigt am Sonntag im Stadion der New Yorker Football-Teams.
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